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1: Viele Wolken sind heute Morgen am Start und ab und zu kann auch mal ein Schauer runterkommen, vereinzelt sogar mit Gewitter und Starkregen. Im Laufe des Tages beruhigt sich das, später bleiben nur noch ein paar Wolken übrig, dazu Höchstwerte von 23 bis 26 Grad. Morgen erst trocken mit wenig Wolken, später ziehen von Westen wieder Schauer und einzelne Gewitter auf, maximal 26 Grad.
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1: Nichts los im Moment auf den Straßen in Sachsen, gute Fahrt. Melde auch du uns Staus und Blitzer unter 0800 50 5 mal die 9.
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3: Auf der A14 Halle-Leipzig, zwischen Leipzig-Nordost und Leipzig-Ost sind in beiden Richtungen Personen auf der Fahrbahn. Melde auch du uns Staus und Blitzer unter 0800 50 5 mal die 9.
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1: Ich bin Fabian. Hallo. Millionen Fahrzeuge nutzen jedes Jahr die Brenner-Autobahn zwischen Österreich und Italien. Heute allerdings geht dort gar nichts. Die Autobahn ist komplett gesperrt. Denn genervte Anwohner demonstrieren gegen Lärm und die vielen Staus. Karl Mühlsteiger ist Bürgermeister der Gemeinde Gries am Brenner. Er sagt in der ARD:
2: Der Bevölkerung reicht's, es ist ein Hilfeschrei. Und wenn die Politik nicht reagiert darauf, werden weitere Demonstrationen die Folge sein.
1: Der ADAC rechnet damit, dass über 30.000 Reisende betroffen sein werden. Die Behörden raten, wer in der Region aufs Auto verzichten kann, sollte das auch machen. Der Ärger der Fans über die hohen Ticketpreise für die Fußball-WM in Nordamerika ist groß. Jetzt mischen laut Welt am Sonntag auch mehrere DFB-Sponsoren mit. Die Infos von Dirk Justes.
3: Fußball als weltweiter Volkssport Nummer 1 müsse für alle Fans erschwinglich bleiben, heißt es demnach von VW. Auch Bitburger äußerte sich ähnlich. Die FIFA rechnet durch das Turnier in den USA, Kanada und Mexiko mit Rekordeinnahmen. 11 Milliarden Euro sollen durch TV-Rechte, Sponsorenverträge und Ticketverkäufe zusammenkommen. Weil die FIFA keine Preisobergrenze gesetzt hat, kosten Karten mittlerweile 5- oder 6-stellige Beträge.
1: US-Präsident Trump will nur dann ein Abkommen mit dem Iran schließen, wenn seine Grundbedingungen erfüllt sind. Das hat das Weiße Haus nach neuen Beratungen erklärt. Eine der Grundbedingungen sei, dass Teheran niemals eine Atomwaffe besitzen dürfe. Der Iran hatte zuvor erklärt, es gebe noch gar keine Vereinbarung. Die FDP bangt um ihre Existenz und will das Comeback mit einem 74-jährigen Urgestein an der Spitze schaffen. Heute soll Wolfgang Kubicki zum neuen Parteichef gewählt werden. Kubicki steht für markige Sprüche und gezielte Provokationen und einen eher rechtsliberalen Kurs in der FDP. In der Fußball-Champions League steht heute das Finale an. Titelverteidiger Paris Saint-Germain trifft auf den englischen Meister FC Arsenal mit DFB-Stürmer Kai Havertz. Anstoß in Budapest, 18 Uhr. Geleitet wird die Partie vom deutschen Schiedsrichter Daniel Siebert.
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5: Viele Wolken sind heute Morgen am Start und ab und zu kann auch mal ein Schauer runterkommen, vereinzelt sogar mit Gewitter und Starkregen. Im Laufe des Tages beruhigt sich das, später bleiben nur noch ein paar Wolken übrig, dazu Höchstwerte von 23 bis 26 Grad. Morgen erst trocken mit wenig Wolken, später ziehen von Westen wieder Schauer und einzelne Gewitter auf, maximal 26 Grad.
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5: Es gibt gerade keine Staus, du kommst entspannt durch. Melde auch du uns Staus und Blitzer unter 0800 50 5 mal die 9.
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12: Auf der A9 Halle-Leipzig Richtung Nürnberg sind zwischen Bad Dürrenberg und dem Kreuz Rippachtal Reifenteile auf dem mittleren Fahrstreifen. Und heute findet die 26. Sternradfahrt nach Schleife Ortsteil Mühlrose statt. Mehrere Fahrradkorsos fahren aus unterschiedlichen Richtungen dorthin, daher ist mit Verkehrsbehinderungen zu rechnen. Melde auch du uns Staus und Blitzer unter 0800 50 5 mal die 9.
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Hey, heute Abend wird im Maihaus Dresden komplett Sommermodus angeschaltet. Ab 21 Uhr gibt's das Summer Party mit den Boogie Pimps, Open Air Vibes in der Summer Lounge und später komplett Abriss auf dem Dancefloor. Erst entspannt draußen mit Drinks sitzen und zwei Stunden später völlig im Film zwischen Club und Sommernacht verschwinden. Ich sag dir, das klingt nach einer Party, die du safe nicht verpassen solltest. Also Freunde schnappen und rumkommen. Und by the way, von 21 bis 22.30 ist der Eintritt auch noch for free. Alle was geht's zum Abchecken auch nochmal auf energy.de/Sachsen.

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6: Ich bin Fabian. Hallo. Eine der wichtigsten Verkehrsadern in den Alpen ist heute dicht. Die Brenner-Autobahn zwischen Österreich und Italien ist komplett gesperrt. Grund ist eine größere Demo. Colin Mock mit den Einzelheiten.
7: Der Protest geht von Anwohnern aus. Sie sind vom Lärm und den vielen Staus in der Region genervt. Der ADAC rechnet damit, dass über 30.000 Reisende von der Brennerblockade betroffen sind. Für die gibt es einige Alternativen wie den Gotthardtunnel, San Bernardino oder den Reschenpass. Aber auch auf diesen Routen dürfte viel los sein, betont der ADAC. Die Behörden empfehlen deshalb, wer heute in der Region aufs Auto verzichten kann, sollte das auch machen.
6: Auch von einigen DFB-Sponsoren gibt es jetzt Kritik an den hohen Ticketpreisen bei der Fußball-WM. Wie die Welt am Sonntag berichtet, heißt es unter anderem von VW, Fußball als weltweiter Volkssport Nummer 1 müsse für alle Fans erschwinglich bleiben. Die FIFA rechnet mit Rekordeinnahmen von 11 Milliarden Euro durch das Turnier. Wer heute im Landkreis Leipzig Einsatzfahrzeuge mit Blaulicht und Sirene sieht, muss nicht in Panik verfallen. Dahinter steckt eine Übung. Mehr von Daniel Baumberg.
8: Mehr als 300 Einsatzkräfte trainieren für den Ernstfall. Feuerwehr, Rettungsdienst, Katastrophenschutz und die Sana-Kliniken üben, wie sie bei einem großen Unglück zusammenarbeiten. Im Mittelpunkt steht die medizinische Versorgung vieler Verletzter und die Koordination zwischen den beteiligten Organisationen sowie den Krankenhäusern. Für echte Notfälle stehen den ganzen Tag über aber genug Kräfte bereit und auch die Versorgung in den Krankenhäusern läuft normal weiter.
6: Bei der Südafrika-Tour hat RB Leipzig eine Testspielpleite kassiert. Gegen Afrikas Champions-League-Sieger Mamelodi Sundowns gab es eine 1:3 Niederlage. Dabei hatte der Fußball-Bundesligist durch einen Treffer von Konaté zur Halbzeit noch 1:0 geführt. Ein Eigentor von Klostermann brachte die Leipziger auf die Verliererstraße. In der Fußball-Champions League steht heute das Finale an. In Budapest trifft am Abend Paris Saint-Germain auf den FC Arsenal. Dirk Justus berichtet.
9: Die Franzosen von PSG wollen ihren Titel verteidigen. Der englische Meister will das erste Mal den Henkelpott. Mit einem Sieg von Arsenal hätten in dieser Saison nur englische Vereine die drei Europapokalwettbewerbe gewonnen. Ein bisschen mischt übrigens auch Deutschland in diesem Endspiel der Königsklasse mit. DFB-Stürmer Kai Havertz spielt ja beim FC Arsenal und geleitet wird die Partie heute von Schiedsrichter Daniel Siebert und seinem Team.
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11: Mehr Wolken sind heute Morgen am Start und von der Oberlausitz bis zum Erzgebirge kann es erstmal nass werden, vereinzelt auch mit Gewitter. Im Lauf des Tages zieht das nach Süden ab, dann bleiben nur noch ein paar Wolken und es wird meistens trocken bei 23 bis 26 Grad. Morgen startet es erst sonnig, später kommen mehr Wolken und von Westen her sind wieder Schauer drin bei maximal 26 Grad.
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11: Nichts los auf den Straßen, du hast überall freie Fahrt. Melde auch du uns Staus und Blitzer unter 0800 50 5 mal die 9.
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13: Im Moment ist alles frei, es gibt keine Staus. Melde auch du uns Staus und Blitzer unter 0800 50 5 mal die 9.
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0: mit seinem Gesicht, Lieblingsoutfit an und dann mit deinen Leuten einfach komplett frei durch die Nacht dancen. Genau dafür ist die CSD Opening Party in Dresden da. Nach dem offiziellen Auftakt vom CSD geht's ab 22 Uhr im Deutschen Hygienemuseum weiter und ehrlich, die Stimmung, die wird einfach unfassbar. Queere Community, fette Shows, krasse DJs und natürlich ganz viel Liebe. Schmeiß dich ordentlich in Schale, schnapp dir deine Freunde und dann machst du dir ein paar richtig schöne Memories. Wenn ich jetzt noch einen Was-Geht-Tipp vergessen habe, wo du sagst, ey, der muss doch unbedingt mit rein, dann schreibst du mir eine Mail, max@energy.de.
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8: Ich bin Fabian. Hallo. Millionen Fahrzeuge nutzen jedes Jahr die Brenner-Autobahn zwischen Österreich und Italien. Heute allerdings geht dort gar nichts, die Autobahn ist komplett gesperrt. Denn genervte Anwohner demonstrieren gegen Lärm und die vielen Staus. Karl Mühlsteiger ist Bürgermeister der Gemeinde Gries am Brenner. Er sagt in der ARD:
9: Der Bevölkerung reicht's, es ist ein Hilfeschrei. Und wenn die Politik nicht reagiert darauf, werden weitere Demonstrationen die Folge sein.
8: Der ADAC rechnet damit, dass über 30.000 Reisende betroffen sein werden. Die Behörden raten, wer in der Region aufs Auto verzichten kann, sollte das auch machen. Die Kritik an den hohen Ticketpreisen für die Fußball-WM reißt nicht ab. Mehrere DFB-Sponsoren sind jetzt mit eingestiegen, berichtet die Welt am Sonntag. Fußball als weltweiter Volkssport Nummer 1 müsse für alle Fans erschwinglich bleiben, heißt es demnach von VW. Auch Bitburger äußerte sich ähnlich. Die FIFA rechnet durch das Turnier in den USA, Kanada und Mexiko mit Rekordeinnahmen. 11 Milliarden Euro sollen durch TV-Rechte, Sponsorenverträge und Ticketverkäufe zusammenkommen. Beim Tag der Polizei in Leipzig bekommen Besucher heute Einblicke in den Blaulichtalltag. Unter anderem kann man Spezialkräfte für große Höhen und die Reiterstaffel in Aktion sehen. Außerdem wird jede Menge Einsatztechnik präsentiert, sagte uns Almut Sichler von der Bereitschaftspolizei.
10: Wir zeigen zum Beispiel die Technik des Verkehrsunfalldienstes oder auch dieses Auslesegerät für Fahrzeuge, die Technik der LKW-Kontrollgruppe. Eine Drohne kann bei der Live-Übertragung in unseren Befehlskraftwagen beobachtet werden. Und als Highlight wird auch einer unserer neuen Hubschrauber mit dabei sein.
8: Mit 74 Jahren soll er für einen Neustart stehen. Wolfgang Kubicki will sich heute zum neuen FDP-Chef wählen lassen. Mit Hau-drauf-Sprüchen macht Kubicki seit Jahrzehnten Politik und Schlagzeilen. Jetzt will er seine Popularität nutzen, um die FDP wiederzubeleben. Bei der Südafrika-Tour hat RB Leipzig eine Testspielpleite kassiert. Gegen Afrikas Champions-League-Sieger Mamelodi Sundowns gab es eine 1:3-Niederlage. Dabei hatte der Fußball-Bundesligist durch einen Treffer von Konaté zur Halbzeit noch 1:0 geführt. Ein Eigentor von Klostermann brachte die Leipziger auf die Verliererstraße.
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12: Mehr Wolken sind heute Morgen am Start und von der Oberlausitz bis zum Erzgebirge kann es erstmal nass werden, vereinzelt auch mit Gewitter. Im Lauf des Tages zieht das nach Süden ab, dann bleiben nur noch ein paar Wolken und es wird meistens trocken bei 23 bis 26 Grad. Morgen startet es erst sonnig, später kommen mehr Wolken und von Westen her sind wieder Schauer drin bei maximal 26 Grad.
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12: Es gibt gerade keine Staus, du kommst entspannt durch. Melde auch du uns Staus und Blitzer unter 0800 50 5 mal die 9.
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11: Ja, einen wunderschönen Start hier in den schon wieder Samstag. Jetzt ist doch geil. Eine kurze Woche haben wir hinter uns. Jetzt erstmal Wochenende und dann auch noch bei knallermäßigem Wetter. Versorgt mit den meisten Hits der meisten Musik. Gleich für dich Taylor Swift. Und dann gibt es auch noch Michael Schulte. Einen schönen guten Morgen.
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1: Hey. Und da kommt was wirklich richtig Fettes auf uns zugerollt. Und zwar Bebe Rexha mit David Guetta zusammen Sad Girls. Normalerweise kennst du ja diese beiden aus dem Banger. Sehr stabile Performance und jetzt kommt der nächste Hype, ey. Da haben sie sich aber wirklich was zusammengekocht. Klingt für mich so ein kleines bisschen wie so ein Hit, der bei so einem Eröffnungsfestival von irgendeiner großen Hotelkette gespielt werden könnte. So, keine Ahnung, irgendwo in Dubai oder Saudi-Arabien oder vielleicht auch irgendwo hier in der Nähe. So ein großes weißes Gebäude und dann läuft dieser Track. Die Sonne kommt so ganz vorsichtig an diese Hauswand und alle haben einfach eine geile Zeit. Noch so ein kleines Säckchen mit dazu und dann gib ihm Bebe Rexha und David Guetta mit Sad Girls. Ist ganz, ganz neu und zuallererst für dich hier bei Energy Sachsen. Ein schönes Wochenende wünsche ich dir. Max

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1: 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Vorsicht, auf der A38 Leipzig-Halle zwischen Leipzig-Süd und Leipzig-Neuhardt ist ein Falschfahrer unterwegs. Fahr da ganz besonders vorsichtig, nicht überholen und ganz rechts fahren. Aufpassen, auf der A38 Leipzig-Halle zwischen Leipzig-Süd und Leipzig-Neuhardt ist ein Falschfahrer unterwegs.

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2: Boah, also wenn du mir das mal gesagt hättest, dass das zustande kommt, hätte ich gesagt, genau, du spinnst ein kleines bisschen. So nice. Jason Derulo hat gemeinsame Sache gemacht mit Jazik. Diesen Typen, den triffst du übrigens auch live, ne?
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2: 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Jetzt musst du dir das mal überlegen. Das ist ein Rapper, der zweifellos knallermäßig ist und arbeitet jetzt mit Jason Derulo zusammen, wo er übrigens rausgekommen ist. Der ist Mitte Juni, ist der einfach mal auf Mallorca und tritt auf Jason Derulo. Das ist doch komplett wild. Und jetzt in dieser Kombination gibt es Sexy For Me. Und ich sage dir, schnall dich an, denn das Ding, das sprüht wirklich vor sexy Vibes. Hier ist Energy Sachsen. Schönen guten Morgen.
4: 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Jason.

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12: Auf der A38 Leipzig-Halle. Vorsicht. Zwischen Leipzig-Süd und Leipzig-Neuhart ist ein Falschfahrer unterwegs. Bitte nicht überholen und ganz rechts fahren. Auf der A38 Leipzig Richtung Halle, Achtung, zwischen Leipzig Süd und Leipzig Neuhart fährt ein Falschfahrer. Melde auch du uns Staus und Blitzer unter 0800 50 5 mal die 9.
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2: Hey, alter Lachs, und da hat er wirklich einen rausgefeuert. Robin Schulz mit Better Times ist ganz, ganz neu und zuallererst für dich. Das Ding, das klingt nach Sommer, das klingt nach Sonne, aber es klingt auch irgendwie nach Sehnsucht, weil die Message von dem Hit ist eigentlich total gut. Ich meine, wir kennen alle Robin Schulz, der lebt immer in Saus und Braus und es kann nicht fetter sein, die Autos können nicht größer sein, aber er sagt auch, es gibt auch Zeiten im Leben, die sind so ein bisschen düster. Und dann darf man eben nicht in dieser Düsterheit versinken, sondern es kommen eben auch bessere Zeiten. Mein Opa hat immer gesagt, wenn sich eine Tür schließt, dann öffnet sich eine andere. Und ich finde, das ist eigentlich ein ganz geiles Tagesmotto für dich heute. Robin Schulz, ganz, ganz neu jetzt für dich bei Energy Sachsen mit Better Times hier zu Max Music. Ich wünsche dir einen wunderschönen, sonnigen guten Morgen.
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1: Und da ist sie wieder back on track. Ausdies, The Art of Letting Go. Und ich glaube wirklich, das ist einer meiner absoluten Lieblingshits von Ausdies, weil sie so eine geile Message in diesen Hit reingepackt hat. Und zwar geht es darum, die Kunst einfach loszulassen. In einer Beziehung oder in Freundschaften, wenn du irgendwann an einem Punkt angekommen bist, wo du selber zu dir sagst, das fühlt sich hier alles nicht mehr so richtig gut an und ich möchte gerne raus. Und dann wissen wir alle, dass es schon manchmal schwierig ist, einfach dann so das, was man so hat, gehen zu lassen. Und genau darüber singt sie. Und dieser Hit, der strotzt einfach nur vor puren Emotionen. Und deswegen hauen wir den jetzt auch natürlich raus. Nur für dich.
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4: Hey, heute Abend wird im Maihaus Dresden komplett Sommermodus angeschaltet. Ab 21 Uhr gibt's das Summer Party mit den Boogie Pimps, Open Air Vibes in der Summer Lounge und später komplett Abriss auf dem Dancefloor. Erst entspannt draußen mit Drinks sitzen und zwei Stunden später völlig im Film zwischen Club und Sommernacht verschwinden. Ich sag dir, das klingt nach einer Party, die du safe nicht verpassen solltest. Also Freunde schnappen und rumkommen. Und by the way, von 21 bis 22.30 ist der Eintritt auch noch for free. Alle was geht's zum Abchecken auch nochmal auf energy.de/Sachsen.
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6: Ich bin Fabian. Hallo. Unwetter haben in Teilen Deutschlands für Probleme gesorgt. Auch heute warnt der DWD vor Wetterkapriolen. Benno Hille.
7: Ja, die heißen Tage sind damit wohl fürs Erste vorbei. Im Norden und Westen hat sich das Sommerwetter schon am Abend mit Sturm und Gewittern verabschiedet. Vor allem in NRW hatte die Feuerwehr alle Hände voll zu tun. Vielerorts liefen Keller voll, Bäume stürzten um, es gab Probleme im Bahnverkehr. Auch am Hamburger Flughafen kam es zu Verzögerungen. Mehrere Veranstaltungen wurden unterbrochen. In Hannover zum Beispiel mussten 15.000 Menschen vorübergehend ein Festival verlassen. Auch jetzt am Wochenende könnte es in weiten Teilen des Landes ungemütlich werden.
6: Zwischen Österreich und Italien droht ein Verkehrschaos. Die Brenner Autobahn ist heute nämlich gesperrt. Grund ist eine größere Demo. Genervte Anwohner in Tirol protestieren gegen Lärm und die vielen Staus. Bernd Emrich vom ADAC sagt bei NTV, wenn es geht, sollte man lieber morgen fahren oder eine andere Route nehmen.
8: Entweder über die Schweiz oder über Salzburg, über die Tauernautobahn, wobei diese Routen auch ohnehin schon stark ausgelastet sein werden und es auch da zu Verzögerungen kommen kann.
6: Nach dem Urteil gegen das Dresdner CSD-Straßenfest meldet sich nun die Stadt zu Wort. Oberbürgermeister Hilbert bietet Unterstützung an. Cornelius Dreger hat mehr.
9: Das Verwaltungsgericht war mit seinem Urteil der Landesdirektion gefolgt. Demnach ist das Fest auf dem Altmarkt keine politische Versammlung, sondern ein kommerzielles Event. Auf die Veranstalter kommen damit höhere Kosten zu. Die Genehmigung ist wesentlich komplizierter. Dirk Hilbert stellt sich hinter den CSD. Die Stadt werde das ihr Mögliche tun, damit das Fest stattfinden kann. Laut Ordnungsbürgermeisterin Jäningen gibt es schon einen Plan B.
6: Bei der Südafrika-Tour hat RB Leipzig eine Testspielpleite kassiert. Gegen Afrikas Champions-League-Sieger Mamelodi Sundowns gab es eine 1:3 Niederlage. Dabei hatte der Fußball-Bundesligist durch einen Treffer von Konaté zur Halbzeit noch 1:0 geführt. Ein Eigentor von Klostermann brachte die Leipziger auf die Verliererstraße. In der Fußball-Champions League steht heute das Finale an. Titelverteidiger Paris Saint-Germain trifft auf den englischen Meister FC Arsenal mit DFB-Stürmer Kai Havertz. Anstoß in Budapest, 18 Uhr. Geleitet wird die Partie vom deutschen Schiedsrichter Daniel Siebert.
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10: Viele Wolken sind gerade unterwegs und von Oberlausitz bis Erzgebirge kann ab und zu ein Schauer runterkommen, kurz auch mal mit Gewitter. Später zieht das Ganze nach Süden ab und es wird wieder trockener mit ein paar Wolken mehr Sonne dazu. Dazu Höchstwerte zwischen 23 und 26 Grad. Morgen erst Sonne und Wolken, später kommen Schauer dazu, maximal 26 Grad.
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10: Im Leipziger Süden und auf dem Innenstadtring kann es wegen eines Fahrzeugkorsos bis 18 Uhr zu Verkehrsbehinderungen kommen. Melde auch du uns Staus und Blitzer unter 0800 50 5 mal die 9.
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4: Du stehst auf neue Hits, ne? Dann hast du genau den richtigen Sender eingestellt. Gleich gibt's einen Typen für dich, der haut einfach die Beats sowas von dermaßen um die Ohren. Und zwar Jaxxamy im Energy Sachsen Hit Update. Vergangene Woche gehört, jetzt nochmal hier in einer Show mit drin. Das wird sehr, sehr, sehr, sehr gut. Und dann gibt's für dich auch noch Somber. Bleib dran.
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2: Boah, und da ist er wieder da. Jack Timmy. Kennst du ja eigentlich vom Hit Pedro zusammen mit Agatino Romero?
3: Pedro.
2: Ist ja wirklich ein Hit. So dermaßen durch die Decke gegangen, auch durch diesen kleinen Waschbär auf TikTok, der dazu gedanced hat. Und jetzt kommt er zurück mit I Don't Wanna Fall in Love. Das Ding ist, dieser Hit, der geht gerade mal knapp eine Minute 50. Für meine Verhältnisse könnte der noch 2 Minuten länger gehen, denn der hat Beat, der hat so dieses typische Future-sphärische, aber es ist richtig, richtig geil. Zum Kickoff in den Tag, Jack Timmy neu mit I Don't Wanna Fall in Love. Schönen guten Morgen.

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2: Und das ist wirklich ein ganz brandneuer Hit. Den haben wir gestern erst gehört in der Energy Sachsen Hit Premiere. Ariana Grande is back on track mit Hate That I Made You Love Me. Und man sagt ja auch, Ariana Grande, die hatte wirklich echt ganz schön viel Dreck an der Hacke. Also so von Magersuchtsgerüchten. Dann wurde irgendwie ihr Film Wicked auch so ein bisschen auseinandergenommen. Und dieses ganze Geblaber, und das Geile ist aber, dass Ariana nicht zusammengebrochen ist darunter, sondern sie steht da drüber, sie macht ihr eigenes Ding und jetzt ist sie halt wieder zurück mit dieser typischen emotionalen Ariana Grande-Geschichte. Es geht um Herzschmerz, es geht um Leidenschaft, es geht um verflossene Beziehungen und dieses Brett, das gönnen wir uns jetzt ganz laut am Samstagmorgen. Ariana Grande, neu mit Hate That I Made You Love Me. Schönen guten Morgen!

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16: Im Leipziger Süden und auf dem Innenstadtring kann es wegen eines Fahrzeugkorsos bis 18 Uhr zu Verkehrsbehinderungen kommen. Melde auch du uns Staus und Blitzer unter 0800 50 5 mal die 9.
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1: Boah, da kommt Gracie Abrams jetzt um die Ecke gebogen und haut hier einen Hit raus, der mich wirklich so ganz kurz mal richtig emotional gepackt hat. Sie packt wirklich alles aus, was so cineastisch geht, singt über Melancholie, singt über Seelenschmerz, singt über Beziehungen und auch, dass sie oft an irgendwas schuld ist. Und auch das scheint Real Talk zu sein, denn sie hat ein Interview gegeben und hat gesagt, das ist mein emotionalster Hit, den ich jemals rausgebracht habe. Und ich sage dir for real, das ist wirklich eine Nummer, die geht nochmal ganz anders rein. Wie so eine Seifenblase, ganz zerbrechlich, ganz vorsichtig haut hier Gracie Abrams einen raus. Das ist ganz neu bei Energy Sachsen. Schönen guten Morgen.

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2: Es gibt jemanden, den finde ich wirklich ganz, ganz toll und da bin ich echt nicht alleine mit, und zwar Tom Gregory. Das ist dieser kleine Strahlemann, wenn du den bei Instagram siehst, der sieht immer so, der sieht so knuffig aus irgendwie, und dann singt der halt wirklich noch wie ein Engel. Schon alleine beim ersten Ton kriege ich so eine kleine Erpelkutte, und das ist bei How It Was Before genau der Fall. Da sehe ich irgendwie so, ja, einfach jemand, der so den ersten Liebeskummer irgendwie hat. Und genau das besingt auch Tom Gregory. Hier ist Energy Sachsen. Schönen guten Morgen.

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5: Heute wird das mal kein Standard-Clubabend, sondern komplette Indie-Disco-Eskalation. Ab 22 Uhr laufen in der Groove Station Indie-Hymnen, Throwbacks und Songs, die sich nachts einfach viel zu gut anfühlen und bei denen plötzlich der ganze Dancefloor mitsingt. Tanzen, Drinks und leicht chaotische Sommernacht-Vibes, also der perfekte Samstagabend für dich und deine Freunde. Mach dich schick, hol dir deine Leute ran und dann wird das eine hammergeile Nacht. Viel Spaß! Yes, yes, das Wochenende wird auf jeden Fall wild und noch mehr Tipps gibt's auf energy.de/Sachsen.
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5: Um 10.
7: Ich bin Fabian. Hallo. Eine der wichtigsten Verkehrsadern in den Alpen ist heute dicht. Die Brenner-Autobahn zwischen Österreich und Italien ist komplett gesperrt. Grund ist eine größere Demo. Colin Mock mit den Einzelheiten.
8: Der Protest geht von Anwohnern aus. Sie sind vom Lärm und den vielen Staus in der Region genervt. Der ADAC rechnet damit, dass über 30.000 Reisende von der Brennerblockade betroffen sind. Für die gibt es einige Alternativen wie den Gotthardtunnel, San Bernardino oder den Reschenpass. Aber auch auf diesen Routen dürfte viel los sein, betont der ADAC. Die Behörden empfehlen deshalb, wer heute in der Region aufs Auto verzichten kann, sollte das auch machen.
7: Die Kritik an den hohen Ticketpreisen für die Fußball-WM reißt nicht ab. Mehrere DFB-Sponsoren sind jetzt mit eingestiegen, berichtet die Welt am Sonntag. Fußball als weltweiter Volkssport Nummer 1 müsse für alle Fans erschwinglich bleiben, heißt es demnach von VW. Auch Bitburger äußerte sich ähnlich. Unwetter sind über Teile Deutschlands hinweggezogen. Vor allem in NRW liefen zahlreiche Keller voll, Bäume stürzten um. Es gab auch Probleme im Bahnverkehr. Und auch am Hamburger Flughafen kam es zu Verzögerungen. Außerdem mussten mehrere Events unterbrochen werden. Auch jetzt am Wochenende kann es ungemütlich werden. Beim Tag der Polizei in Leipzig bekommen Besucher heute Einblicke in den Blaulichtalltag. Unter anderem kann man Spezialkräfte für große Höhen und die Reiterstaffel in Aktion sehen. Außerdem wird jede Menge Einsatztechnik präsentiert, sagte uns Almut Sichler von der Bereitschaftspolizei.
9: Wir zeigen zum Beispiel die Technik des Verkehrsunfalldienstes oder auch dieses Auslesegerät für Fahrzeuge, die Technik der LKW-Kontrollgruppe. Eine Drohne kann bei der Live-Übertragung in unseren Befehlskraftwagen beobachtet werden. Und als Highlight wird auch einer unserer neuen Hubschrauber mit dabei sein.
7: Bei der Südafrika-Tour hat RB Leipzig eine Testspielpleite kassiert. Gegen Afrikas Champions-League-Sieger Mamelodi Sundowns gab es eine 1:3-Niederlage. Dabei hatte der Fußball-Bundesligist durch einen Treffer von Konaté zur Halbzeit noch 1:0 geführt. Ein Eigentor von Klostermann brachte die Leipziger auf die Verliererstraße.
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5: Ja, lange Hose und T-Shirt, das ist der Drip der Stunde. Wolken und Sonne, die wechseln sich gerade so ein bisschen ab bei 20 Grad. Temperaturen gehen heute noch rauf auf maximal 26. In Richtung Nachmittag kommen dann so vereinzelt Schauer und Gewitter dazu. Morgen sieht das Ganze ähnlich aus, bis Mittag heiter sonnig, danach eher bewölkt. Also deine Outdoor-Pläne dieses Wochenende am besten immer schön vormittags abhaken.
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5: Machen wir mal einen kurzen Check-up. A4, hast du einen Liegenbleiber? Dresden Richtung Chemnitz zwischen Dreieck Nossen und Siebenlehen. So ein bisschen harmloses Stop-and-Go auch auf der A4, Görlitz Richtung Dresden zwischen Ludwigsdorf und Görlitz. Hier hast du nur ungefähr 5 Minuten mehr, also alles verkraftbar. Und im Leipziger Süden kommt es um den Innenstadtring zu einem Autokorso heute Nachmittag. Deswegen kommt es bis 15 Uhr vielleicht zu ein bisschen Verkehrsbehinderung.
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5: Kein Blitzer, du hast freie Fahrt hier durchs Wochenende. Hast du aber was gesehen, was ich jetzt hier einfach frech übersehen habe? Dann melde dich doch mal ganz kurz rein unter der 0850 5x9 oder schreib uns ganz entspannt eine WhatsApp. Die Nummer dazu findest du auf energy.de/Sachsen. Und dein nächstes Energy Sachsen Verkehrsupdate kommt hier aber sofort, wenn's kracht.
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5: Ja, guten Morgen. Rein geht das hier in den Samstag. Was ist dein Vibe? Florentina aus Dresden, sag mal.
12: Also heute dann entspannt ins Wochenende starten, ne?
5: Ja, und das machen wir zusammen. Entspannt ins Wochenende starten mit den meisten neuen Hits und ganz viel Free-Tickets für die besten Partys im Freistaat. Ich habe hier Kino-Tickets am Start. Es wartet ein echtes True-Crime-Highlight auf dich. Und gleich in zwei Songs, da geht's erstmal eine Runde zum Wellness. Jetzt kommen wir locker rein mit Joe und End of Beginning. Nice!
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0: Badehose ein. Das ist jetzt hier das Motto.
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0: Auf den Startblock, fertig, los. Du klärst dir jetzt die Free-Tickets für das Erlebnisbad Elbamare in Dresden. Ich sag dir ehrlich, da kommen alle auf die Kosten. Wenn du jetzt sagst, oh, ich habe noch zu viel Energie von der Woche, ich will mich einmal richtig auspowern, ein paar Bahn ziehen, eine Runde rutschen, kein Problem, ist geregelt im Erlebnisbad. Oder du bist Team Entspannung, ich glaube, so würde ich es machen, mich schön von der Massagedüse hauen, einmal so richtig die Verspannung im Nacken wegmassieren lassen, danach noch eine fixe Runde Sauna und dann heißt es, einnappen auf der Liege. Boah, ich liebe das. Das ist der beste Schlaf, wenn man so schön ausgeruht und kaputtgespielt vom Schwimmen sich da hinhaut und eine Runde nappt. Das holst du dir ab im Erlebnisbad Elbamare. Ruf jetzt an 0351 28 98 9000. Jetzt der ganz neue von Junat Ass für dich. Diamonds heißt er. Boah, du hörst schon, der ist mindestens genauso entspannt wie ein Saunagang. Hast du zuallererst ausgecheckt hier mit Energy Sachsen.

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1: Energy Sachsen hast du an. Jetzt geht's für dich super entspannt ins Erlebnisbad. Jessica am Start. Moin, Jessica.
2: Ja, schönen guten Morgen. Hallo.
1: Du hast Bock auf ein bisschen Entspannung im Erlebnisbad Elbamare?
2: Lieber ein bisschen Action mit den Rutschen, ein bisschen Planschen. Das wäre cool.
1: Hast du eine Theorie, warum die Pommes im Schwimmbad immer noch mal geiler schmecken als sonst?
2: Ich glaube, man ist einfach so ausgepowert, dass man so einen Appetit hat und Pommes gehen immer.
1: Boah, das ist wirklich ein geiles Feeling, oder? Wenn man so richtig schön einmal da sich ausgetobt hat. Hast du noch Energie von der Woche oder war die eher tough? Was sagst du?
2: Ja, die war schon ganz schön anstrengend. Arbeit, genau.
1: Was machst du?
2: Ich bin in der Buchhaltung.
1: Boah, okay, da musst du dann ganz viel mit zahlen können und hast dann am Ende der Woche gar keinen Bock mehr, überhaupt irgendwie deinen Kopf anzustrengen, oder wie sieht das aus?
2: So ungefähr, da ist Ablenkung im Erlebnisbad genau das Richtige.
1: Ja, perfekt. Ich würde sagen, dann steht dir nichts mehr im Wege, du hast die Tickets gewonnen, viel Spaß.
2: Oh, da freue ich mich, vielen lieben Dank, ihr seid die Besten.
1: Und auch du klärst dir die Free Action für dein Wochenende hier bei Energy Sachsen. Um kurz nach 11 geht's weiter. Jetzt Tiffany Aris für dich.

0: einen richtig nicen Hit zum so schön wegträumen, kriegst du gleich hier bei Energy Sachsen Michael Schulte mit 5 AM und Fastboy mit ihrem ganz neuen Beautiful Life. Bleib dran!
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5: Wir gehen rein ins letzte Wochenende vor dem meteorologischen Sommeranfang. Es sieht auch draußen im Freistaat schon ganz sommerlich aus. Die Sonne ist gut am Start. Erst Richtung Nachmittag kommt es so vereinzelt zu Schauer und Wolken erst recht rund ums Erzgebirge. Temperaturen gerade bei so 20 Grad, geht noch hoch auf 26 max. Und eins können wir uns merken für das ganze Wochenende. Vormittags immer eher viel Sonne, also hui. Und nachmittags ab und zu pfui. Also wenn du Outdoor-Pläne hast, egal ob heute oder morgen, am besten vormittags abhaken und nachmittags dann schön chillen.
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5: Das wird eine schnelle Nummer. A13 Schönefelder Kreuz Richtung Dresden. Da hast du zwischen Bronco und Großrehschen eine rechte Spur, die blockiert ist nach einem Unfall. Und in Leipzig, da gibt es heute ein Autokorso, deswegen kommt es noch bis 15 Uhr vereinzelt zu Verkehrsbehinderungen.
0: Blitzer.
5: Blitzer habe ich keine für dich. Du hast freie Fahrt. Aber wenn du da jetzt so im Auto sitzt und sagst, ey, Jasper, du hast hier was übersehen, dann melde dich doch ganz schnell rein unter der 0800 50 5x9 oder schreib uns eine WhatsApp. Die Nummer dazu findest du auf energy.de/sachsen. Und dein nächstes Energy Sachsen Verkehrsupdate kommt hier ab was sofort, wenn's kracht.
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0: Mit Energy Sachsen bleibst du den ganzen Samstag lang richtig cool. Kim aus Dresden, was steht heute noch an?
1: Ich werde heute noch den Geburtstag von meinem Freund feiern.
0: Nice. Und hast du schon ein Geschenk oder wird das eher so ein Last-Minute-Ding?
1: Wir sind mit der AIDA gefahren und da bekommt er den Reisefilm und dann noch ein Spiel. Also die haben so einen Reisefilm gedreht während der Reise von allen Passagieren und auch von den Ausflügen, was so die Highlights waren. Unter anderem haben wir auch Wale gesehen oder Papageientaucher. Die sind ja auch eigentlich nur in Island und Norwegen unterwegs und haben die dann einen Film zusammengeschnitten. Den habe ich einfach gekauft. Ehrlich gesagt, das selber zu machen, ja, hätte zu viel Aufwand gemacht. Also ich liebe ihn, aber ja.
0: Ich checke. Aber um was Krasses zu erleben, brauchst du hier gar nicht groß mit der AIDA rumfahren, sondern du klärst dir hier den ganzen Samstag lang richtig schöne Sachen hier bei den Weekend Vibes. Um 10 nach 11 geht's für dich auf The Wiesn. Jetzt Lady Gaga für dich mit The Dead Dance. Feier ich sehr. Komm gut durch deinen Samstagmorgen. Let's

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0: Schönen Samstag, du hörst Energy Sachsen. Sex fördert die Konzentrationsfähigkeit. Das habe ich in der Studie gelesen, sprich, das bedeutet ja, wenn man viel Sex hat, ist man sehr konzentriert. Deswegen finde ich jetzt mal indirekt raus, wie aktiv der Freistaat so in der Kiste ist.
1: Ich bin Jasper von Energy. Hast du gehört, dass Sex die Konzentrationsfähigkeit fördert?
2: Ja.
1: Wie heiße ich? Kannst du dich noch an meinen Namen erinnern? Ich habe mich am Anfang...
2: Leider nicht.
0: Ja gut, für einen Samstag ist es ja auch noch früh, das muss ja gar nichts bedeuten. Wir starten ganz entspannt rein mit den meisten neuen Hits. So Easy to Fall in Love von Olivia Dean. Hörst du jetzt und danach checken wir mal aus, was heute noch im Freistaat so geht hier bei Energy Sachsen.

0: Wenn du heute Abend eher entspannte Sommervibes statt kompletten Clubstress fühlst, dann schau ab 20 Uhr bei Dresden singt am Schlossplatz vorbei. Die Band Manina bringt Songs von Artists wie Billie Eilish, Olivia Dean oder Harry Styles live on stage und nach ein paar Minuten singt einfach der ganze Platz mit. Das wird safe gut, genau dieses Gefühl von Sommerabend-Friends und lauter Lieblingssongs unter freiem Himmel ist doch perfekt. Eintritt ist sogar noch for free, also sei mit dabei und have fun. Für noch mehr Tipps klickst du dich einfach mal rein unter energy.de/sachsen.
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0: der immer kalte Getränke und Snacks mit in den Park bringt, den mag wirklich jeder. Mark my words, den musste einfach Fire Teddy Swims mit Mr. Know-It-All, der ist einfach geil. Und Samba mit Homewrecker für dich am Start. Also, bleib unbedingt dran.
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4: Um Punkt 11. Ich bin Fabian. Hallo. Eine Drohnensichtung hat am Vormittag den Münchner Flughafen lahmgelegt. Ein Pilot hatte Alarm geschlagen. Die Start- und Landebahnen wurden vorsorglich gesperrt. Es gibt Verspätungen und Ausfälle. Finden konnte man die Drohne allerdings nicht, wie uns die Polizei gesagt hat. Mittlerweile ist der Flughafen wieder freigegeben. Millionen Fahrzeuge nutzen jedes Jahr die Brenner-Autobahn zwischen Österreich und Italien. Heute allerdings geht dort gar nichts, die Autobahn ist komplett gesperrt. Denn genervte Anwohner demonstrieren gegen Lärm und die vielen Staus. Karl Mühlsteiger ist Bürgermeister der Gemeinde Gries am Brenner. Er sagt in der ARD:
5: Der Bevölkerung reicht's, es ist ein Hilfeschrei. Und wenn die Politik nicht reagiert darauf, werden weitere Demonstrationen die Folge sein.
4: Der ADAC rechnet damit, dass über 30.000 Reisende betroffen sein werden. Die Behörden raten, wer in der Region aufs Auto verzichten kann, sollte das auch machen. Der Ärger der Fans über die hohen Ticketpreise für die Fußball-WM in Nordamerika ist groß. Jetzt mischen laut Welt am Sonntag auch mehrere DFB-Sponsoren mit. Die Infos von Dirk Justes.
6: Fußball als weltweiter Volkssport Nummer 1 müsse für alle Fans erschwinglich bleiben, heißt es demnach von VW. Auch Bitburger äußerte sich ähnlich. Die FIFA rechnet durch das Turnier in den USA, Kanada und Mexiko mit Rekordeinnahmen. 11 Milliarden Euro sollen durch TV-Rechte, Sponsorenverträge und Ticketverkäufe zusammenkommen. Weil die FIFA keine Preisobergrenze gesetzt hat, kosten Karten mittlerweile 5- oder 6-stellige Beträge.
4: Die sächsische Polizei lädt heute zum Tag der offenen Tür nach Leipzig ein. Auf dem Gelände der Bereitschaftspolizei an der Dübener Straße kann man moderne Einsatztechnik in Aktion erleben. Highlight ist einer der neuen Polizeihubschrauber. Auch Spezialkräfte für große Höhen und die Reiterstaffel sind mit dabei. Außerdem gibt's Einblicke in die Arbeit der Tatortreiniger. Almut Sichler von der Bereitschaftspolizei sagte uns:
7: Dann kommen nämlich die Experten, die Fundorte von Verstorbenen zum Beispiel reinigen oder biologische Spuren und Gerüche beseitigen. Und in diesen Workshops erhalten Besucher Einblicke in die tägliche Arbeit und in das, was Tatortreiniger an solchen Orten erleben.
4: Es ist das Duell Titelverteidiger und französischer Meister gegen Premier League-Sieger. Im Finale der Champions League spielt heute Paris Saint-Germain gegen den FC Arsenal. Für die Engländer wäre es der erste Titel in der Königsklasse.
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8: Ja, die Temperatur kennt gerade nur eine Richtung. Weiter, immer weiter nach oben. 21 Grad haben wir, das geht heute noch hoch bis 26 Grad. Wir haben vormittags mainly Sonne, satt. Nachmittags kann so ein bisschen Wolken und ab und zu vielleicht auch ein bisschen Regen dazukommen, erst recht rund ums Erzgebirge. Morgen sieht das genauso aus, bis Mittag erstmal heiter bis sonnig, danach eher bewölkt. Deswegen mein Tipp an dich, einfach alle Outdoor-Pläne, vielleicht mit See und Co. Heute Vormittag abrippen, morgen Vormittag abrippen, dann hast du nachmittags, bist du safe. Dann kannst du da chillen, falls es regnet.
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8: Zwei fixe Meldungen für dich. Eine von der A4, Dresden Richtung Chemnitz. Zwischen Siebenlehen und Berbersdorf hast du Gegenstände auf der Fahrbahn. Rüber zu A13, Schönefelder Kreuz Richtung Dresden. Zwischen Bronco und Großreschen ist die rechte Spur nach dem Unfall dicht.
3: Blitzer.
8: Habe ich immer noch keinen für dich. Du hast freie Fahrt. Wenn du jetzt aber im Auto sitzt und sagst: Hey, hey, hey, Meister, du hast da was vergessen. Ob ein Stau oder Blitzer, dann melde dich doch ganz kurz rein. 0800 50 5x die 9 oder schreib uns auf ganz entspannt eine WhatsApp. Die Nummer dazu findest du auf energy.de/Sachsen. Und dein nächstes Energy Sachsen Verkehrsupdate kommt hier sofort, wenn's kracht.
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8: Guten Morgen.
11: Guten Morgen.
8: Gute Laune, die meisten neuen Hits, geile Weekend Action for free. Das ist hier das Weekend Vibes Versprechen. Wir grooven zusammen durch den Samstag. Nach zwei Hits ist es soweit. Dann klärst du dir Free Tickets für richtig miese Eskalation. Da geht's heute noch schön steil. So viel schon mal verraten. Jetzt Samba mit Homewrecker für dich.
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0: Jetzt ist Zeit für The Wiesn.
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0: Aber nicht irgendwo da drüben in Bayern, sondern hier bei uns im Freistaat. Jetzt geht's für dich for free auf die Leipziger Frühlingswiesen. Heute ab 13 Uhr geht's da richtig scharf, schön Open Air. Im VIP-Zelt gönnst du dir ein, zwei Sekt, vielleicht ein richtig kaltes Bier und feierst mal so richtig den Sommeranfang. Lorenz Büffel ist da, Julian Sommer, die Malle-Stars direkt bei uns im Freistaat. Und du gehst da richtig schön mit rein. Ruf jetzt an für die Free-Tickets der Leipziger Frühlingswiesen 0351 28 98 9000. Eigentlich kannst du die Nummer direkt abspeichern, denn es geht den ganzen Tag so weiter. Ich hau hier Free-Action für dich raus. Jetzt ein Hit. Boah, ich hab mich so gefreut, dass er hier drin ist, weil ich fühle den komplett. Das war so wie Liebe auf den ersten Blick. Ich hab den gestern beim Aufräumen 20 Mal hintereinander gehört und hab immer noch nicht genug von ihm. Teddy Swims mit Mr. Know It All.

0: Du hörst die Energy Sachsen Weekend Vibes, die Show, in der du dir den ganzen Tag die Free Action für deine freien Tage klärst. Patrick aus Leipzig war fix und hat für die Frühlingswiesen angerufen. Du und deine Freunde, ihr geht heute richtig schön steil.
1: Wir haben richtig Bock.
0: Geilo. Und auch du klärst die Free Action. Noch in der nächsten Stunde geht's für dich ganz entspannt ins Kino und zu dem besten Open Air von Zwigge. Jetzt der neue von Robin Schulz, Better Times, hörst du hier zuallererst, wie immer, bei Energy Sachsen.

0: Energy Sachsen hast du an. Ja, du weißt doch Bescheid. Auf den Samstag kriegst du hier die meisten neuen Hits auf deine Ohren geschmettert. Wir können es richtig durchziehen. Wir können richtig schnell. Das machen wir auch gleich mit No Broke Boys. Das ist so der Track, den du heute Abend garantiert auf dem Dancefloor hören willst. Und wir machen ganz entspannt schön deep mit dem ganz neuen von Dermot Kennedy, Funeral. Ja, das wird richtig gut. Bleib dran. Boah, das wird so ein Fest am Montag, denn 10 vor 7 zocken wir Stadtland Fluss auf Speed. Das ist der erste Knallwachtest des Tages, ob du wirklich bereit bist, um dich deinem Chef gegenüberzustellen. Und da kommen wirklich jetzt alle Zocker auf ihre Kosten, denn ich habe für dich Final Fantasy Rebirth. Für die Switch 2 oder für deine Xbox. Meld dich mal an mit dem Text, ich will zocken, an die 0351 28 98 9000. Was ist das Beste an einem Montag? Egal wie du abschneidest, du wirst auf jeden Fall einen Rekord aufstellen. So läuft das nämlich hier.
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0: Offiziell ist zwar erst am 1. Juni nächsten Montag der meteorologische Sommeranfang, aber dieses Wochenende ist auch schon richtig sommerlich, wie die letzten Tage auch. Gerade sind wir noch so bei 22 Grad, die Temperatur geht aber noch schön rauf auf 26 Grad, Max. Du hast vor allem jetzt heute Vormittag schön viel Sonne ohne Wolken. Heute Nachmittag gesellen sich so ein paar Wolken dazu, vielleicht auch noch so ein bisschen Regen, erst recht so rund ums Erzgebirge. Und morgen sieht das genauso aus, da macht das Wetter einfach Copy and Paste. Vormittags schön, nachmittags ein bisschen weniger, ein bisschen Gewitter, vielleicht ab und zu ein bisschen Schauer. Also, wenn du irgendwas draußen zu tun hast, das Wetter genießen möchtest, dann ist jetzt die Zeit dafür. Und nachmittags planst du vielleicht eher so ein bisschen so eine Chill-Session ein.
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0: Das geht wieder ganz fix. Auf der A4 Dresden Richtung Chemnitz zwischen Siebenlehn und Berbersdorf hast du Gegenstände auf der Fahrbahn. Rüber zu A13, Schönefelder Kreuz Richtung Dresden zwischen Bronco und Groß-Reschen ist die rechte Spur immer noch nach dem Unfall dicht. Und auf der B171 Wolkenstein Richtung Olbernhau öffnet zwischen Marienberg und Hüttengrund in beiden Richtungen die Bahnschranke nicht mehr. Also da guck lieber doppelt und dreifach, bevor du rüberfährst.
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0: Nö, hab ich immer noch keinen für dich. Du hast freie Fahrt im Freistaat, brauchst dir keine Sorgen machen, dass es blitzt. Wenn du jetzt aber in der Karre sitzt und sagst, hey, hey, hey, Jasper, du hast hier Stau oder einen Blitzer übersehen, dann melde dich doch ganz fix rein hier unter der 0850 5x9 oder schreib uns auf entspannt eine WhatsApp. Die Nummer dazu findest du auf energy.de/Sachsen. So, und dein nächstes Energy Sachsen Verkehrsupdate kommt hier garantiert sofort, wenn's kracht.
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0: Digga, du bist so goofy, das gibt minus 10.000 Aura. Du hörst Energy Sachsen, vielleicht checkst du schon, es geht um das Jugendwort des Jahres. Jetzt ist wieder die Zeit des Jahres, wo du die Vorschläge machen kannst, wo dann gewählt wird, welches Wort das wird. Und meistens ist es ja, to be honest, so, dass man das hört und sich so denkt, ey, Meister, das habe ich noch nie in meinem Leben gehört. Wir sammeln jetzt mal Vorschläge. Hanna aus Dresden, was sagst du? Welches Wort muss dieses Jahr unbedingt dabei sein?
1: Also für mich ist das Jugendwort des Jahres auf jeden Fall Ragebait, weil ich bin auch eine Person, die sich wirklich sehr, sehr easy ragebaiten lässt. Ich lasse mich da wirklich sehr leicht auch auf die Palme bringen, kann da selber nichts für, mach das dann aber auch gerne zurück. Also ich mag das, wenn man dann Leute so stänkern kann, so anstänkern und...
0: Also für Hanna ist es so sinnloses Provozieren übersetzt, was definitiv als Jugendwort in die Auswahl gehört. Was ist es für dich? Schick mal eine Sprachnachricht rum. 0351 28 98 9000. Kann alles sein. Von Goofy bis das Crazy. Jetzt No Broke Boys für dich hier bei Energy Sachsen. 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
2: Energy Sachsen hast du an, wenn du dich jetzt fragst, ey, was labert der da? Es geht hier gerade um Jugendwörter. Du kannst ab jetzt wieder Vorschläge machen, welches Wort Jugendwort des Jahres 2026 werden soll. Dann wird darüber abgestimmt und dann haben wir bald endlich wieder das Wort, von dem man sich denkt, wer redet denn so? Damit wir dieses Jahr alle nicht so unvorbereitet in diese Wahl reingehen, sammeln wir schon mal Vorschläge und klären, was das denn so heißt. Was ist es für dich, Julie? Welches Wort muss dieses Jahr unbedingt mit drin da?
3: Also für mich muss auf jeden Fall GIG das Jugendwort des Jahres werden. Das heißt Gastro ist geil und so ein YouTuber, das ist so ein Gastronom, der benutzt das die ganze Zeit. Ich finde das irgendwie übelst witzig. Ich check gar nicht, was das meint, aber das muss auf jeden Fall mit rein.
2: Ja, das ist dieser René Redo, dieser XXL-Gastronom. Keine Ahnung, wo das herkommt, aber das ist auf jeden Fall auch ganz weit oben mit in der Wahl. Welches Wort wäre es für dich? Schick mal eine Sprachnachricht rum an die 0351 28 98 9000 oder reich online einfach schon mal deinen Vorschlag ein. Jetzt Alex Ward für dich mit Ordinary. Gleich um kurz nach 12 gibt's dann für dich Kinotickets for free hier bei den Energy Sachsen Weekend Vibes.
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0: Glitzer im Gesicht, Lieblingsoutfit an und dann mit deinen Lieblingsleuten komplett frei durch die Nacht tanzen. Genau dafür ist das CSD-Opening in Dresden da. Nach dem offiziellen Auftakt vom CSD geht's ab 22 Uhr im Deutschen Hygienemuseum weiter. Und ehrlich, ich glaube, die Stimmung, die wird richtig unmatched. Queere Community, fette Shows, krasse DJs und natürlich ganz viel Liebe. Also schmeiß dich ordentlich in Schale, schnapp dir deine Lieblingsmenschen und mach dich bereit für eine richtig schöne Nacht. Für noch mehr Tipps klickst du dich einfach mal rein unter energy.de/Sachsen.
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0: Richtig schöne Nummer. American Girls von Harry Styles hast du zuerst ausgecheckt mit Energy Sachsen. Ja, und da, wo der Hit herkommt, gibt es noch viele weitere. Die checken wir gleich aus. Wir ziehen das Tempo ein bisschen an mit Martin Garrix und Ed Sheeran. Repeat It. Und der Klassiker kommt hier gleich in die Playlist mit von Kato. I said, come on baby, turn the lights off. Turn the lights off, das wird gut. Bleib dran.
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8: Um 12.
9: Ich bin Fabian. Hallo.
8: Hallo, Fabi.
9: Zwischen Österreich und Italien droht ein Verkehrschaos. Die Brennerautobahn ist heute nämlich gesperrt. Grund ist eine größere Demo. Genervte Anwohner in Tirol protestieren gegen Lärm und die vielen Staus. Bernd Emrich vom ADAC sagt bei NTV, wenn es geht, sollte man lieber morgen fahren oder eine andere Route nehmen.
10: Entweder über die Schweiz oder über Salzburg, über die Tauernautobahn, wobei diese Routen auch ohnehin schon stark ausgelastet sein werden und es auch da zu Verzögerungen kommen kann.
9: Eine Drohnensichtung hat am Vormittag den Münchner Flughafen lahmgelegt. Ein Pilot hatte Alarm geschlagen. Die Start- und Landebahnen wurden vorsorglich gesperrt. Es gibt Verspätungen und Ausfälle. Finden konnte man die Drohne allerdings nicht, wie uns die Polizei gesagt hat. Mittlerweile ist der Flughafen wieder freigegeben. Die heißen Tage in Deutschland sind wohl fürs Erste vorbei. Im Westen hat sich das Sommerwetter am Abend schon mit Unwettern verabschiedet. Bäume stürzten um, Keller liefen voll und es gab Probleme im Bahnverkehr. Am Hamburger Flughafen kam es ebenfalls zu Verzögerungen. Mehrere Veranstaltungen mussten unterbrochen werden, darunter ein Festival mit 15.000 Besuchern in Hannover. Auch heute und morgen kann es in weiten Teilen des Landes ungemütlich werden. Moderne Einsatztechnik in Aktion und Einblicke in den Blaulichtalltag. Das können Besucher heute beim Tag der sächsischen Polizei in Leipzig erleben. Unter anderem präsentiert sich dort die Reiterstaffel. Auch das Höheninterventionsteam ist vor Ort. Almut Sichler von der Bereitschaftspolizei sagte uns.
11: Hier geht es um das technische Arbeiten in schwer zugänglichen und ungesicherten Bereichen, wie zum Beispiel Gebäude oder Felsen oder Steinbrüche etc. Und die Kollegen vom Höheninterventionsteam, die kommen immer dann zum Einsatz, wenn beispielsweise hilflose Personen abgeseilt werden müssen oder auch wenn Ermittler genau dorthin gebracht werden müssen.
9: In der Fußball-Champions League steht heute das Finale an. In Budapest trifft am Abend Paris Saint-Germain auf den FC Arsenal. Dirk Justus berichtet.
12: Die Franzosen von PSG wollen ihren Titel verteidigen. Der englische Meister will das erste Mal den Henkelpott. Mit einem Sieg von Arsenal hätten in dieser Saison nur englische Vereine die 3 Europapokalwettbewerbe gewonnen. Ein bisschen mischt übrigens auch Deutschland in diesem Endspiel der Königsklasse mit. DFB-Stürmer Kai Havertz spielt ja beim FC Arsenal und geleitet wird die Partie heute von Schiedsrichter Daniel Siebert und seinem Team.
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8: Ja, du hast gerade schon in den News gehört. Richtung Nachmittag, Abend kann es nochmal ungemütlich werden mit ein paar Schauern und Gewittern. Wir bleiben im Freistaat aber größtenteils verschont. Erst recht ums Erzgebirge kann es mal passieren, dass es dann ein bisschen düsterer wird. Aber die gute Nachricht ist, heute Vormittag haben wir hier Sonne satt, ab und zu vielleicht mal eine Wolke, aber Temperaturen von 23 bis 26 Grad max. Da kannst du die Sonnencreme aus dem Schrank holen, schön einen dick auftragen, die kurze Hose an und dann ab in den Park, würde ich sagen.
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8: Gucken wir mal rauf auf die A13. Schönefelder Kreuz Richtung Dresden. Da ist zwischen Bronco und Großrehschen auf der rechten Spur ein fetter Unfall und deswegen ist die gesperrt. Auf der B171 Wolkenstein Richtung Olbernau öffnet zwischen Marienberg und Hüttengrund in beiden Richtungen die Bahnschranke nicht mehr. Passt da gut auf. Und in Riesa ist der Mergendorfer Weg in Höhe der Poppitzer Straße nach dem Unfall in beiden Richtungen dicht.
6: Blitzer.
8: Blitzer habe ich gar keine für dich. Wenn du jetzt aber was spottest, was ich hier einfach übersehen habe, ob ein Stau oder Blitzer, dann melde dich doch ganz kurz rein unter der 0850 5x9 oder schreib uns ganz entspannt eine WhatsApp. Die Nummer dazu findest du auf energy.de/Sachsen. Und dein nächstes Energy Sachsen Verkehrsupdate kommt hier garantiert sofort, wenn es kracht.
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8: Ja, hier sind wir, die Show, in der du dir den ganzen Samstag schön free Action gönnst. Die Energy Sachsen Weekend Vibes.
14: Das brennt dir die letzten Hirnzellen auch noch weg, weißt du?
8: So ist es. Wir haben hier richtig gute Laune und gleich gönnst du dir for free den neuen Film mit Timothée Chalamet und ein bisschen Free Tickets für ein bisschen Party kriegst du auch noch in dieser Stunde. Und jetzt starten wir erstmal mit dem Party-Track schlechthin rein. Da hast du bestimmt auch schon garantiert richtig viele Remixe gehört. Jetzt geben wir uns erstmal das Original. Das ist immer noch das Beste. Kennst du garantiert von TikTok und Co. Ich lieb ihn. Hier ist Kato mit Turn the Lights Off.
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0: Ein junger Bub, der sich einfach mal dafür entscheidet, dass er Weltmeister werden will und alles dafür riskiert. Klingt crazy, aber den Movie klärst du dir jetzt. Marty Supreme für dein Heimkino. Darin spielt Timothée Chalamet den jungen Schuhverkäufer Marty Mauser, der einen Big Dream hat. Der hat nicht einfach nur einen Traum, der hat nicht einfach nur ein Ziel, sondern der ist einfach mal besessen davon, Tischtennis-Weltmeister zu werden.
1: Ich habe einen Traum und wenn du das für einen Segen hältst, wirst du dich. Es bedeutet, ich bin verpflichtet, diese eine Sache zu Ende zu bringen, egal was es kostet.
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0: 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Das ist jetzt der ganz neue von Martin Garrix zusammen mit Ed Sheeran. Repeat It hörst du hier zuallererst bei Energy Sachsen. Stay.

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1: Timothée Chalamet in seinem neuen Film Marty Supreme ganz entspannt zu Hause gucken. Das klärst du dir jetzt hier bei Energy Sachsen. Sabrina aus Leipzig. Hello.
2: Hello.
1: Na, was machst du gerade?
2: Ach, ich bin gerade in der Wanne tatsächlich.
1: Chillig. Auf den Samstag erstmal eine Runde baden. Geil.
2: Ja.
1: Dann hast du gedacht, von der Wanne aus klärst du dir mal schön den Chalamet für zu Hause Marty Supreme.
2: Genau.
1: Nice, das ist perfekt. Darin geht es ja um so diesen, den einen Arzt, der da unbedingt Tischtennis-Weltmeister werden möchte. Hast du noch einen großen Traum, den du unbedingt realisieren möchtest? Welcher wäre das bei dir?
2: Ich würde ganz gerne mal auf der AIDA arbeiten.
1: Ah, geil, weil die da schöne Badewannen haben.
2: Also nein, weil ich mir das richtig gut vorstelle. Also auf der einen Seite finde ich es hart, jeden Tag zu arbeiten,
1: ja.
2: Aber dann einfach ein paar Monate frei zu haben, Urlaub zu haben, finde ich mega nice.
1: Ja, das checke ich. Den Film Marty Supreme könntest du ja auch einfach ganz entspannt mit auf die AIDA nehmen. Du hast den Film gewonnen, viel Spaß.
2: Dankeschön, cool.
1: Und auch du klärst dir deine Tickets, um kurz nach halb geht's hier weiter. Energy Sachsen hast du an, jetzt mit Felix Jähn.

0: J-Lo hat einen neuen Hit gemacht und den checken wir gleich aus. Zusammen hier bei Energy Sachsen, Save Me Tonight. Und es wird ein bisschen emotional mit Kaigo und Khalid mit Save My Love. Bleibt dran.
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0: Ich würde sagen, auf dem Plan für heute steht jetzt erstmal Maximum Sonne genießen. Wir haben einfach bis zu 26 Grad gerade noch. Sonne pur. Richtung Nachmittag kann es ein bisschen stürmisch, regnerisch bewölkt werden. Das ist morgen auch der Fall. Vormittags hopp. Nachmittags eher ein bisschen flop. Also wenn du irgendwie an See fahren möchtest, dann jetzt oder nie.
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0: Fangen wir an mit der wichtigsten Meldung. Personen auf der Fahrbahn auf der A9 Nürnberg Richtung Halle Leipzig zwischen dem Rastplatz Bachfurt Ost und Leipzig West. Ich wiederhole nochmal, Personen auf der Fahrbahn A9 Nürnberg Richtung Halle Leipzig zwischen dem Rastplatz Bachfurt Ost und Leipzig West. Bitte besonders gut aufpassen. Rüber zur A13 Schönefelder Kreuz Richtung Dresden. Zwischen Bronco und Großreschen kam es zum Unfall und die rechte Spur ist hier erstmal dicht. Auf der B171 Wolkenstein Richtung Olbernau öffnet zwischen Marienberg, so rum, und Hüttengrund in beiden Richtungen die Bahnschranke nicht mehr. Also da besser doppelt und dreifach links, rechts gucken, bevor du rüberfährst.
3: Blitzer.
0: Blitzer habe ich gerade keine für dich im Freistaat, aber hast du welche gesehen, die ich jetzt hier auf ganz frech übersehen habe, ob Stau oder Blitzer, dann melde dich doch mal ganz kurz rein unter der 0850 5x die 9 oder schreib uns auf entspannt eine WhatsApp. Die Nummer dazu findest du auf energy.de/Sachsen. Und dein nächstes Energy Sachsen Verkehrsupdate kommt hier sofort, wenn's kracht.
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0: Heute wird mal richtig schön eskaliert beim größten Open Air der Stadt in Zwickau. Das Fly Open Air ist zurück und du bist for free mit am Start. Ey, ich sag dir, das wird heute richtig gut. Du hast einfach mal 4 Dancefloors, sprich keiner deiner Freunde hat irgendwie eine Ausrede. Sowas wie, ich mag kein Techno. Da kannst du einfach sagen, kein Problem. Es gibt die Mainstage mit House, Bass, EDM. Dann gibt's die Techno-Stage. Es gibt den Party-Floor, so mit 2000er-Hits, schön zum Mitsingen. Und dann wird nochmal richtig schön gebounced auf der Hip-Hop-Stage. Also eine Party, 4 Floors, richtig massive Eskalation. 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Klär dir jetzt die Free-Tickets für dich und deine Freunde hier bei Energy Sachsen. 0351 28 98 9000.

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1: Richtig steil gehen, ja?
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1: Jetzt gönnst du dir hier die Free-Tickets für das größte Open Air der Stadt in Zwickau, das Fly Open Air. Aaron aus Plauen, du hast da Bock drauf.
4: Ja, das wäre richtig cool. Wetter passt und ja, Stimmung, Freude ist auch da.
1: Geil. Auf welchem Floor siehst du dich? Techno, also, Hip-Hop, 2000er, was sagst du?
4: Ich bin absolut auf den 2000er. Also das ist so voll, mega cool.
1: Boah, da kann man so geil mitsingen, ne?
4: Ja, eben. Und meistens dann auch innerhalb einer Gruppe die Stimmung ganz cool. Fühle ich persönlich mehr als Techno, aber ich glaube, wir schauen dann, also wenn es klappt, überall mal vorbei.
1: Hast du einen Favorite-Hit, den du da wünschen würdest vom DJ?
4: Vielleicht irgendwas, also das klingt vielleicht ein bisschen verrückt, aber irgendwas von Katy Perry oder so in den 2000er, 2010ern. Oder Lady Gaga ist auch immer cool, also sowas vielleicht in der Richtung.
1: I kissed a girl.
4: Ja, zum Beispiel.
1: Und hast du schon eine Gruppe, mit der du hin möchtest?
4: Ja, hätte ich. Wenn ich die anrufe, die sind bestimmt am Start.
1: Ja, also du hast Friends, das Wetter ist top und du hast richtig Bock, da steil zu gehen. Du hast die Tickets gewonnen, Aaron. Viel Spaß euch.
4: Vielen Dank, mega cool. Ich freue mich, Dankeschön.
1: Hier geht das Schlag auf Schlag bei den Energy Sachsen Weekend Vibes. Auch du klärst dir Free Tickets gleich um kurz nach 1 fürs Kino. Jetzt die Künstlerin, die Aaron heute safe auch auf der 2000er Stage hören wird. Lady Gaga mit Abracadabra bei Energy Sachsen.

0: Heute Abend wird im Maihaus Dresden komplett Sommermodus angeschaltet. Ab 21 Uhr gibt's da Sommerparty mit den Boogie Pimps, Open Air Vibes in der Sommerlounge und später komplett Abriss auf dem Dancefloor. Erst entspannt draußen mit Drinks sitzen und zwei Stunden später völlig im Film zwischen Club und Sommernacht verschwinden. Das ist das Motto. Ich sag dir, das klingt nach einer Party, die du safe nicht verpassen solltest. Also schnapp dir deine Freunde, komm rum und by the way, von 21 bis 22:30 Uhr ist der Eintritt komplett for free.
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0: Die besten Hits zum Cruisen, ob jetzt mit Fahrrad oder Auto, völlig egal. Spielen wir die gleich hier bei Energy Sachsen. Bibi Rexha mit ihrem neuen New Religion und Purple Disco Machine ist auch am Start mit All My Life. Bleibt dran.
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3: Um kurz vor 1.
4: Ich bin Fabian. Hallo.
3: Hallo, Fabi.
4: Millionen Fahrzeuge nutzen jedes Jahr die Brenner-Autobahn zwischen Österreich und Italien. Heute allerdings geht dort gar nichts. Die Autobahn ist komplett gesperrt. Denn genervte Anwohner demonstrieren gegen Lärm und die vielen Staus. Karl Mühlsteiger ist Bürgermeister der Gemeinde Gries am Brenner. Er sagt in der ARD:
5: Der Bevölkerung reicht's. Es ist ein Hilfeschrei. Und wenn die Politik nicht reagiert darauf, werden weitere Demonstrationen die Folge sein.
4: Der ADAC rechnet damit, dass über 30.000 Reisende betroffen sein werden. Die Behörden raten, wer in der Region aufs Auto verzichten kann, sollte das auch machen. Nach dem Urteil gegen den Dresdner CSD wollen die Veranstalter nicht klein beigeben. Sie haben das politische Straßenfest nun mit einem neuen Konzept angemeldet. Benno Hille.
6: Ja, zum Straßenfest auf dem Altmarkt sollen jetzt an 2 Tagen zusätzliche Aufzüge stattfinden, wie uns CSD-Chef Ronald Zenker gesagt hat. Ziel ist, dass der CSD inklusive Straßenfest als politische Versammlung anerkannt wird, nicht nur die große Parade in einer Woche. Das Dresdner Verwaltungsgericht hat das Fest als kommerzielles Event eingestuft. Das bedeutet mehr Aufwand und höhere Kosten für die Organisatoren. Gegen das Urteil wollen sie nun Beschwerde einlegen.
4: Eine Drohnensichtung hat am Vormittag den Münchner Flughafen lahmgelegt. Ein Pilot hatte Alarm geschlagen. Die Start- und Landebahnen wurden vorsorglich gesperrt. Es gibt Verspätungen und Ausfälle. Finden konnte man die Drohne allerdings nicht, wie uns die Polizei gesagt hat. Mittlerweile ist der Flughafen wieder freigegeben. Von vielen schon totgesagt, will die FDP nun das Comeback schaffen mit einem 74 Jahre alten Hoffnungsträger. Heute will sich Wolfgang Kubicki zum Parteichef wählen lassen. Anne Brauer hat Details.
7: Den Job hat Wolfgang Kubicki sicher. Der Landeschef der NRW-Liberalen Henning Höhne hatte sich vor 2 Wochen aus dem Rennen um den FDP-Vorsitz zurückgezogen und will nun Kubickis Vize werden. Als Generalsekretär hat sich Kubicki Martin Hagen ausgesucht, der nichts von einer Brandmauer zur AfD wissen will und eine ihrer Behauptungen aufgreift, nämlich, dass man nicht mehr laut sagen dürfe, was man denkt. Dieses Thema will die neue FDP-Spitze nicht der AfD überlassen und deren Wähler abfischen, beteuert aber, dass sie keinen Rechtsruck plant.
4: In der Fußball-Champions League steht heute das Finale an. Titelverteidiger Paris Saint-Germain trifft auf den englischen Meister FC Arsenal mit DFB-Stürmer Kai Havertz. Anstoß in Budapest, 18 Uhr. Geleitet wird die Partie vom deutschen Schiedsrichter Daniel Siebert.
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3: Wir sind mitten im letzten Frühlingswochenende. Montag geht erst der meteorologische Sommeranfang los, aber das Wetter ist schon richtig sommerlich gerade im Freistaat. Schön sonnig bei Temperaturen bis zu 26 Grad. Erst Richtung Nachmittag kommt vielleicht kurze Schauer und Gewitter erst recht rund ums Erzgebirge. Ansonsten hast du heute nur eins auf dem Plan: Wetter genießen.
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3: Das wird eine schnelle Nummer. Auf der A14 Leipzig Richtung Nossen hast du in Höhe Nossen Nord Steine auf der Straße. Passt da gut auf. Steine auf der Straße auf der A14 Leipzig Richtung Nossen in Höhe Nossen Nord. Da besser nicht rüberfahren, dann ist der Reifen platt. B87 Leipzig Torgau in Höhe Eilenburg. Eilenburger Straße ist die Straße nach dem Unfall dicht. Und auf der B171 Wolkenstein Olbernau, da öffnet immer noch zwischen Marienberg und Hüttengrund in beiden Richtungen die Bahnschranke nicht.
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3: Blitzer habe ich keine für dich. Wenn du jetzt aber in der Karre sitzt und sagst, Jasper, hey, Kollege, du hast hier was übersehen, dann melde dich doch ganz kurz rein, ob Stau oder Blitzer, unter der 0800 50 5x9 oder schreib uns eine WhatsApp. Die Nummer dazu findest du auf energy.de/Sachsen. Und dein nächstes Energy Sachsen Verkehrsupdate kommt hier sofort, wenn's kracht.
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3: Ja, wir surfen hier zusammen durch den besten Tag der Woche. Ich hoffe, du hast zu Hause denselben Vibe wie Mandy aus Heidenau.
10: Ich hab frei heute und mir geht's gut.
3: Ja, perfekt. Gleich nach zwei Hits machen wir deine Laune noch besser, denn dann klärst du dir Kinotickets. Vorher noch New Religion von Bibi Rexha. Der ist sehr nice.
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0: Energy Sachsen hast du an. Star Wars Fans, aufgepasst, jetzt klärst du dir die Free-Kino-Tickets für den neuen Star Wars. Ja, und wer kennt sich damit besser aus als unser Movie-Experte Nando? Hau mal raus, worum geht's?
1: Wir alle kennen die Geschichten über den mandalorianischen Kopfgeldjäger und dieses Kind.
2: Oh ja, der supercoole Kopfgeldjäger, von vielen nur der Mandalorianer genannt, ist endlich back. In 3 Staffeln hat er zusammen mit dem kleinen süßen Baby Yoda Grogu Abenteuer erlebt. Der ist so süß. Okay. Und jetzt geht die Geschichte im Kino weiter.
3: Bevor es losgeht, überprüfst du deine Rüstung.
1: Wir beschützen all das, wofür die Rebellion gekämpft hat.
2: Und das bedeutet, es gibt geile Action im Weltraum, richtig viele Alien-Animatronics, verschiedene Planeten, Blastergeballer und die Macht.
1: Wir brauchen einen Profi.
3: Festhalten.
2: Also all das, was Star Wars eben ausmacht.
1: Was, wenn du nicht da bist, um ihn zu beschützen?
3: Alles in Ordnung?
2: Wenn du nur ein klitzekleines bisschen was für Sci-Fi-Action und das Star Wars-Universum übrig hast, dann wirst du auf jeden Fall Spaß haben im Kino.
4: Mandalorianer, du wirst leiden.
2: Den doppelten Spaß hast du auf jeden Fall, wenn du die Serie The Mandalorian vorher gesehen hast. Aber der Film soll auch ohne Vorwissen funktionieren. Ich gebe dem Ganzen 3 von 5 Nacho Bites, aber mit extra viel Käse-Dip und Leckereien.
1: Es geht darum, einen weiteren Krieg zu verhindern.
2: Ab rein da, this is the way, würde ich sagen.
3: Das ist der Weg.
0: Ja, und dein Weg zu den Free-Kino-Tickets hier bei Energy Sachsen ist die 0351 28 98 9000. Jetzt hörst du Olivia Rodrigo mit ihrem neuen Drop That. Feier ich sehr. 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

0: Rein ins Kino, bisschen Star Wars gucken.
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0: Du klärst dir jetzt die Free-Kino-Tickets für den neuen Star-Wars-Teil The Mandalorian. Anna aus Dresden hat da Bock drauf, hey.
2: Also ich ehrlich gesagt nicht, aber mein Mann.
0: Ach so, auf ganz
2: ich
0: selbstlos.
2: Ich würde gerne meinen Mann ins Kino schicken, ja.
0: Aber würdest du mitgehen oder sagst du, nee, da bin ich raus?
2: Ich würde mit einem Kumpel schicken.
0: Okay. Was möchtest du in der Zwischenzeit machen? Hast du Bock auf Me-Time oder warum rufst du hier so ganz selbstlos für Star Wars an?
2: Ja, Me-Time ist immer gut.
0: Jetzt, während du zu Hause chillst, soll sich dein Mann ja Star Wars angucken. Da haben die ja, ich weiß nicht, ob du da drin steckst in der Story, aber die haben auf jeden Fall krasse Fortbewegungsmittel, ob jetzt Jetpack oder Raumschiff. Wo würdest du denn hinfliegen mit einem Raumschiff, wenn du eins hättest?
2: Wenn ich ein Raumschiff hätte, würde ich einfach wahrscheinlich nur in den Weltraum fliegen und einfach mal gucken, wie es dort aussieht, weil das sieht... Ich finde, es sieht immer sehr schön aus. So dieser Sternenhimmel, diese Milchstraße so von weit weg.
0: Einmal zur Milchstraße.
2: Einfach mal mitten rein, ja.
0: Einfach mal rein, ein bisschen hochfliegen, ein bisschen gucken, wie Katy Perry das gemacht hat, wa?
2: Genau.
0: Dein Mann, beziehungsweise du hast die Tickets gewonnen.
2: Vielen lieben Dank.
0: Viel Spaß bei der Me-Time, Anna.
2: Dankeschön.
0: Hier bei den Energy Sachsen Weekend Vibes klärst du dir den ganzen Tag ein bisschen schöne Action, die dein Wochenende aufpimpt. Gleich um kurz nach halb. Boah! Da treiben wir deinen Puls so richtig nach oben. Das kann ich dir schon mal sagen. Jetzt Leonie und Callum Scott mit ihrem ganz neuen Stay. Hast du zuerst ausgecheckt?

0: Auf dem Samstag läuft hier Energy Sachsen bei dir. Gleich Tiffany Ades für dich mit ihrem ganz neuen Vertigo. Und der Boy, der hier immer in die Playlist fittet, Samba mit Homewrecker. Bleib dran.
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0: Ja, mein Vater wird dazu sagen, kann man nicht meckern. Wir haben größtenteils Sonne, ab und zu kommen ein paar Wolken durch. Am Abend kann es sein, dass hier ab und zu hier und da mal ein kurzer Schauer oder Gewitter aufkommt. Ansonsten sehr solide. Morgen geht das auch so weiter. Vormittags, hui, da hast du schön Sonne. Nachmittags auch eher ein bisschen Pfui, weil dann die Wolken rauskommen. Also alles, was du Wichtiges draußen zu erledigen hast, am besten heute noch schnell machen oder morgen Vormittag.
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0: Es hat ein paar Mal gekracht im Freistaat. Auf der B87 Leipzig Richtung Torgau in Höhe der Eilenburger Straße ist die Straße nach einem Unfall erstmal dicht. In Aue-Bad Schlema ist die B169 Schneeberger Straße in Höhe Brüns-Larsberg nach dem Unfall erstmal gesperrt. Und in Borna ist die B63 Leipziger Straße in Höhe der Pavlovstraße nach dem Unfall dicht.
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0: Blitzer habe ich keine für dich, hast du aber was gesehen, ob ein Stau oder Blitzer, was ich jetzt hier übersehen habe, dann melde dich doch ganz kurz rein unter der 0800 50 5 mal die 9 oder schreib uns eine WhatsApp. Die Nummer dazu findest du auf energy.de/sachsen. Und dein nächstes Energy Sachsen Verkehrsupdate kommt sofort, wenn's kracht.
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0: Energy Sachsen treibt jetzt deinen Puls so richtig hoch, denn du klärst dir die Free-Kino-Tickets für den Horrorfilm Passenger. Der Movie geht erstmal harmlos los, wie jeder andere Horrorfilm auch. Ein junges Paar macht einen Roadtrip, hat die beste Zeit ihres Lebens. Doch dann, mitten in der Nacht, bauen sie einen Unfall und plötzlich ist alles anders.
1: Diese Kratzer waren gestern auch im Unfallwagen. Drei Kratzer, genau wie die.
2: Habt ihr versucht zu helfen?
0: Die beiden wissen gar nichts, nur dass jeden Moment wieder was Schlimmes passieren kann.
3: Es ist etwas Dämonisches.
4: Verfolgt uns.
0: 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Ey, ich hab beim Trailer gucken, habe ich schon schwitzige Hände bekommen. Ruf jetzt an 0351 28 98 9000 und dann checkst du mal aus, ob die beiden da lebend rauskommen.
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0: Jetzt brauchst du hier richtig starke Nerven.
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0: Du gehst zum neuen Horrorfilm The Passenger. Storyline ganz kurz erklärt, ein junges Pärchen macht einen Roadtrip, auf einmal bauen sie einen Unfall und es passieren richtig schlimme, dämonische Dinge. Das macht mir wirklich gar nichts aus, sagt Franzi aus Coswig.
2: Halte ich aus, ja.
0: Hältst du das immer durch, komplett die Leinwand anzugucken? Weil wenn ich so eine Filme gucke, muss ich immer, gucke ich links am Vorhang oder mal oben hin. Erst recht, wenn da so Szenen sind, wo man so weiß, okay, gleich passiert was.
2: Erschrecke ich lieber die Leute neben mir.
0: Du bist ja noch schlimmer. Also ja. Mit dir will ich nicht ins Kino gehen, glaube ich.
2: Das ist ganz lustig.
0: Geil. Was ist dein Take? Glaubst du, die kommen da lebend raus, die zwei? Oder?
2: Einer.
0: Einer. Stimmt.
2: Meistens so. Einer überlebt immer.
0: Stimmt. Bis für ein
2: einer
0: bisschen Drama.
2: Immer.
0: Ja, an einer opfert
2: ja.
0: sich.
2: Der gute Mensch.
0: Der gute Mensch. Franzi, du checkst mal aus, wie es wird. Bei Passenger, du hast die Tickets gewonnen.
2: Ja, das war's. Cool, vielen lieben Dank.
0: Wir machen hier Unstoppable weiter bei den Energy Sachsen Weekend Vibes. Gleich um kurz nach zwei klärst du die Tickets für ein echtes True Crime Spektakel. Und jetzt checken wir erstmal aus, was heute in deiner City noch so geht.
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0: Heute wird das mal kein Standard-Club-Abend, sondern komplette Indie-Disco-Eskalation. Ab 22 Uhr laufen in der Groove Station Indie-Hymnen, Throwbacks und Songs, die sich nachts einfach viel zu gut anfühlen und bei denen plötzlich der ganze Dancefloor mitsingt. Tanzen, Drinks und leicht chaotische Sommernacht-Vibes, also der perfekte Samstagabend für dich und deine Freunde. Mach dich schick, hol dir deine Leute ran und dann wird das ein

0: Wir machen hier gleich genau in diesem EDM-Dance-Vibe weiter bei Energy Sachsen. Oliver Heldens in der Playlist mit Lady, Hear Me Tonight und der ganz neue von You Not Us mit Diamonds. Bleibt dran!
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6: Ich bin Sönke, hallo.
7: Guten Tag.
6: Zwischen Österreich und Italien droht ein Verkehrschaos. Die Brenner-Autobahn ist heute gesperrt. Grund ist eine größere Demo. Genervte Anwohner in Tirol protestieren gegen Lärm und die vielen Staus. Bernd Emrich vom ADAC sagte bei NTV, wenn es geht, sollte man lieber morgen fahren oder eine andere Route nehmen.
8: Entweder über die Schweiz oder über Salzburg, über die Tauernautobahn, wobei diese Routen auch ohnehin schon stark ausgelastet sein werden und es auch da zu Verzögerungen kommen kann.
6: Mit 74 Jahren soll er für einen Neustart stehen. Wolfgang Kubicki will sich heute zum neuen FDP-Chef wählen lassen. Mit Hau-drauf-Sprüchen macht Kubicki seit Jahrzehnten Politik und Schlagzeilen. Jetzt will er seine Popularität nutzen, um die FDP wiederzubeleben. Erneut hat eine Drohnensichtung für Probleme im deutschen Luftverkehr gesorgt. Der Betrieb am Münchner Flughafen musste am Vormittag zeitweise eingestellt werden, Benno Hille.
9: Zwei Piloten hatten am Flughafen Alarm geschlagen. Die Start- und Landebahnen wurden daraufhin vorsichtshalber gesperrt. Zahlreiche Starts verzögerten sich. Um die 20 Flüge wurden in andere Städte umgeleitet. Die Polizei suchte den Flughafen mit einem Hubschrauber ab, konnte aber keine Drohne finden. Gegen 10 Uhr konnte der Flugbetrieb wieder anlaufen. Nun wird ermittelt, was hinter dem Vorfall steckt.
6: Nach dem Urteil gegen den Dresdner CSD wollen die Veranstalter nicht klein beigeben. Sie haben das politische Straßenfest nun mit einem neuen Konzept angemeldet. Benno Hiller.
9: Ja, zum Straßenfest auf dem Altmarkt sollen jetzt an zwei Tagen zusätzliche Aufzüge stattfinden, wie uns CSD-Chef Ronald Zenker gesagt hat. Ziel ist, dass der CSD inklusive Straßenfest als politische Versammlung anerkannt wird, nicht nur die große Parade in einer Woche. Das Dresdner Verwaltungsgericht hat das Fest als kommerzielles Event eingestuft. Das bedeutet mehr Aufwand und höhere Kosten für die Organisatoren. Gegen das Urteil wollen sie nun Beschwerde einlegen.
6: Es ist das Duell Titelverteidiger und französischer Meister gegen Premier League-Sieger. Im Finale der Champions League spielen heute Paris Saint-Germain und der FC Arsenal gegeneinander. Für die Engländer wäre es der erste Titel in der Königsklasse.
5: Wetterupdate. Ja, das fühlt sich doch schon richtig sommerlich an. Wir haben heute Vormittag mainly Sonne und richtig schön Wetter zum Bräunen bei maximal 26 Grad. Das ist morgen auch wieder dasselbe, noch das Wetter Copy and Paste. Erst Richtung Nachmittag, genauso wie heute, ziehen ab und zu mal ein paar Wolken auf. Ein bisschen Gewitter kommt da vielleicht zwischendurch runter, aber größtenteils bleiben wir verschont. Sprich, du kannst ganz viel Outdoor-Aktivitäten planen und Richtung Nachmittag, Abend merken, am besten Regenschirm mitnehmen und vielleicht so eine Möglichkeit zum Unterstellen suchen.
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5: Auf der A14 Leipzig Richtung Nossen, das in Höhe Nossen Nord, sind da Steine auf der Fahrbahn. Passt da besonders gut auf. Und eine Meldung aus Dresden. Da gab es am Emmerich-Ambros-Ufer auf der rechten Spur einen Unfall. Außerdem nochmal rüber zur B100, so, hier ist auch für mich die sechste Stunde, 169 Aue-Bad Schlemmer in Richtung Schneeberger Straße in Höhe Brüns-Larsberg. Da ist die ganze Straße nach dem Unfall dicht.
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5: Ja, Blitz habe ich gerade keine für dich im Freistaat. Du hast freie Fahrt. Hast du aber irgendwas gesehen, was ich jetzt hier übersehen habe? Dann, ob ein Stau oder Blitzer, dann melde dich doch ganz kurz rein mit der 0800 50 5x9 oder schreib uns eine WhatsApp. Die Nummer dazu findest du auf energy.de/Sachsen. Und dein nächstes Energy Sachsen Verkehrsupdate kommt dir sofort, wenn's kracht.
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5: Ja, so ist es. Ich surfe mit dir hier durch den ganzen Samstag, ob Sonne, ob Regen. Wir machen uns hier richtig gute Laune. Philipp aus Leipzig, sag mal, was geht denn bei dir gerade?
11: Ich bin zu Hause im Homeoffice.
5: Uff, heute noch durchziehen, dann pimpe ich deinen Feierabend so richtig auf oder deine freie Zeit mache ich noch besser gleich mit einem richtigen True Crime Highlight. Du begibst dich nämlich mal in die Psyche eines Serienmörders. Gönnst du dir alles hier bei den Energy Sachsen Weekend Vibes? Jetzt Oliver Heldens mit einem richtig schönen Track. Lady, hear me tonight.
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0: jetzt wird's hier richtig düster.
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0: Jetzt geht's für dich auf einen True Crime Spektakel.
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0: Wie denkt ein Serienmörder? Was hat er für Motive? Genau diesen Fragen gehst du auf den Grund zusammen mit Lydia Bennecke im Kulturhaus Weißenfels direkt morgen am Sonntag. Da lässt du das Wochenende richtig spannend ausklingen. Nicole aus Leipzig hat da Bock drauf, hey?
2: Oh, hi, cool.
0: Na, ja. Wie geht's dir? Was machst du?
2: Ja, mir geht's gut. Ich höre dich den ganzen Tag und bin total begeistert von dem, was du jetzt gerade raushaust. Und dachte, ich ruf mal durch.
0: Geil, bist du ein richtiger True Crime Fan?
2: Ja, also im Fernsehen läuft es immer zum Einschlafen und bei Mark Bennecke waren wir auch schon und ja, das wäre natürlich jetzt der gute Abschluss dazu.
0: Boah, kannst du dann immer noch gut schlafen, wenn du die Nacht so True Crime und so reinziehst?
2: Ah, da kann ich super schlafen, weil die Stimme von dem Erzähler, die ist immer so beruhigend, ja doch, das ist gut.
0: Stimmt, die sind immer so ganz tief.
2: Beruhigend.
0: Ja, perfekt. Dann würde ich sagen, schaust du dir an, was Lydia Bennecke dir so zu erzählen hat. Dann kannst du da noch bestimmt auch super schlafen. Du hast die Tickets gewonnen.
2: Ja, das ist ja mega. Vielen Dank. Freue ich mich übel. Sehr cool.
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0: Energy Sachsen läuft bei dir. Wir surfen hier auf ganz entspannt durch deinen Samstag. Gleich geht's weiter mit richtig vielen meisten neuen Hits. Beautiful Life, das ist der ganz neue von Fastboy. Und Taylor Swift ist in the house mit The Fate of Ophelia. Bleib dran.
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0: Das können wir kurz machen. Sowohl heute als auch morgen heißt es, bis Nachmittag erstmal Sonne satt, danach können so ein paar Wolken aufkommen, vielleicht ein Regen, eventuell ein Gewitter, aber alles relativ harmlos hier im Freistaat. Bei Temperaturen bis zu 26 Grad. Geil, der Sommer kann kommen.
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0: Auf der B87 Leipzig Richtung Torgau in Höhe der Eilenburger Straße ist die Straße nach einem Unfall erstmal dicht. In Bad Schandau ist die B172 Dresdner Straße zwischen der Elbstraße und der Rosengasse nach dem Unfall erstmal gesperrt. Und in Aue-Bad Schlema ist die B169 Schneeberger Straße in Höhe Brünz-Larsberg nach dem Unfall dicht. Also hat ein paar Mal gekracht, fahr schön vorsichtig und ganz viel Geduld hier, falls du da warten musst.
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0: Blitzer habe ich gerade keine für dich. Du hast freie Fahrt. Wenn du jetzt aber im Auto sitzt und sagst, hey Meister, du hast was übersehen, egal ob im Stau oder Blitzer, dann melde dich doch mal ganz kurz rein unter der 0800 50 5 mal die 9 oder schreib uns ganz entspannt eine WhatsApp. Die Nummer dazu findest du auf energy.de/sachsen. Und dein nächstes Energy Sachsen Verkehrsupdate kommt dir sofort, wenn's kracht.
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Komm gut durch den besten Tag der Woche mit Energy Sachsen. 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Tate McRae, Just Keep Watching.

0: Geiler Track, Mr. Know-It-All von Teddy Swims, hörst du hier bei Energy Sachsen. Stell dir vor, du brauchst weder deine Augen noch Google Maps, um dich zu orientieren. Ja, klingt weird, aber ist der Fall bei Tauben. Das haben Forscher jetzt rausgefunden, erst recht bei Dunkelheit verlassen sie sich vor allem auf die Leber. Ist ja manchmal so eine Sache mit der Leber. Stell dir mal vor, du müsstest dich nur mit der Leber orientieren. Wie wäre das, Nicole aus Leipzig? Meinst du, das wird gut gehen?
1: Naja, wenn wir danach gehen, wäre sie wahrscheinlich ein bisschen desorientiert, aber ein bisschen Spaß muss man sich ja auch noch gönnen.
0: Ein bisschen Spaß muss sein, egal ob du zum besten Event im Freistaat mit der Leber, mit Google Maps oder nur mit den Augen hinfindest. Wir checken gleich mal aus, wo das ist, wo du heute noch schön steil gehen kannst, um ein bisschen Spaß zu haben. Vorher noch alle Farben mit Baby Goodbye.
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0: Wenn du heute Abend eher entspannte Sommervibes statt kompletten Clubstress fühlst, dann schau ab 20 Uhr bei Dresden singt am Schlossplatz vorbei. Die Band Manina bringt Songs von Artists wie Billie Eilish, Olivia Dean oder Harry Styles live on stage und nach ein paar Minuten singt einfach der ganze Platz mit. Das wird safe gut. Genau dieses Gefühl von Sommerabend-Friends und lauter Lieblingssongs unter freiem Himmel ist doch perfekt. Eintritt ist sogar noch for free, also sei mit dabei und have fun. Für noch mehr Tipps klickst du dich einfach mal rein unter energy.de/sachsen.
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2: Jetzt Gracie Abrams, Hit the Wall.

0: Energy Sachsen läuft. Uns kann hier nichts davon abbringen, dir die meisten neuen Hits zu spielen. Und genau da, wo wir jetzt aufhören, machen wir gleich weiter. Bruno Mars mit seinem neuen I Just Might. Und Robin Schulz ist ja auch am Start mit Better Times. Bleib dran.
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15: Gleich 15 Uhr.
16: Ich bin Sönke, hallo. Erneut hat eine Drohnensichtung für Probleme im deutschen Luftverkehr gesorgt. Der Betrieb am Münchner Flughafen musste am Vormittag zeitweise eingestellt werden, Benno Hille.
17: Zwei Piloten hatten am Flughafen Alarm geschlagen. Die Start- und Landebahnen wurden daraufhin vorsichtshalber gesperrt. Zahlreiche Starts verzögerten sich. Um die 20 Flüge wurden in andere Städte umgeleitet. Die Polizei suchte den Flughafen mit einem Hubschrauber ab, konnte aber keine Drohne finden. Gegen 10 Uhr konnte der Flugbetrieb wieder anlaufen. Nun wird ermittelt, was hinter dem Vorfall steckt.

0: Eine der wichtigsten Verkehrsadern in den Alpen ist heute dicht. Die Brenner-Autobahn zwischen Österreich und Italien ist komplett gesperrt. Grund ist eine größere Demo. Colin Mock mit den Einzelheiten.
1: Der Protest geht von Anwohnern aus. Sie sind vom Lärm und den vielen Staus in der Region genervt. Der ADAC rechnet damit, dass über 30.000 Reisende von der Brennerblockade betroffen sind. Für die gibt es einige Alternativen wie den Gotthardtunnel, San Bernardino oder den Reschenpass. Aber auch auf diesen Routen dürfte viel los sein, betont der ADAC. Die Behörden empfehlen deshalb, wer heute in der Region aufs Auto verzichten kann, sollte das auch machen.
0: Mit 74 Jahren soll er für einen Neustart stehen. Wolfgang Kubicki will sich heute zum neuen FDP-Chef wählen lassen. Mit Hau-drauf-Sprüchen macht Kubicki seit Jahrzehnten Politik und Schlagzeilen. Jetzt will er seine Popularität nutzen, um die FDP wiederzubeleben. Nach dem Dresdner CSD-Urteil gibt es nun einen Plan B. Ziel ist, dass der CSD inklusive Straßenfest als politische Versammlung anerkannt wird, nicht mehr nur die große Parade in einer Woche. Das Dresdner Verwaltungsgericht hatte das Fest als kommerzielles Event eingestuft. Das bedeutet mehr Aufwand und höhere Kosten für die Organisatoren. Gegen das Urteil wollen die Veranstalter nun Beschwerde einlegen. Es ist das Duell Titelverteidiger und französischer Meister gegen Premier League-Sieger. Im Finale der Champions League spielen heute Paris Saint-Germain und der FC Arsenal gegeneinander. Für die Engländer wäre es der erste Titel in der Königsklasse.
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3: Ja, tschüss Frühling, hallo Sommer. Das ist das Motto. Bis zu 26 Grad haben wir heute. Gerade noch Sonne satt. Richtung Nachmittag, Abend kann es zu ein bisschen Gewitter und Regen kommen, aber nur ganz kurz und vereinzelt. In der Nacht bleibt es größtenteils trocken bei Temperaturen von bis zu 13 Grad. Also gute Nachrichten für dein Night Out. Kannst die Regenjacke zu Hause lassen und eine gute Zeit im Park haben.
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3: Nur eine fixe Meldung. In Aue Bad Schlema ist die B169 Schneeberger Straße in Höhe Brüns-Larsberg nach einem Unfall gesperrt. Und einen habe ich noch. In Bad Schandau ist die B172 Dresdner Straße zwischen der Elbstraße und der Rosengasse nach einem Unfall dicht.
2: Blitzer.
3: Blitzer habe ich keine für dich. Hast du aber noch was gesehen? Ob ein Stau oder Blitzer, dann melde dich doch mal kurz rein unter der 0800 50 5x die 9 oder schreib uns eine WhatsApp. Die Nummer dazu findest du auf energy.de/Sachsen. Und dein nächstes Energy Sachsen Verkehrsupdate kommt dir sofort, wenn's kracht.
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3: Ja, so ist es. Wir surfen hier gemeinsam durch den Nachmittag, genießen die Sonne, ballern die meisten neuen Hits und du gönnst dir Free Action. Gleich geht's für dich nochmal schön ins Kino hier auf unseren Nacken. Jetzt erstmal Bruno Mars für dich mit I Just Might.
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0: alles durchgeplant, eine Traumhochzeit in Italien und dann vom Altar stehen gelassen. Ja, das klingt wie ein Albtraum, ist die Story von einem richtig nicen Film. Klärst du dir jetzt?
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0: Solo Mio heißt er. Darin spart Matt und tut alles dafür, dass er und seine Verlobte eine Traumhochzeit mit wunderschönen Flitterwochen in Italien durchleben können. Na, doch dann kommt alles anders.
2: Was ist hier los?
3: Sie war gerade noch hier und dann war sie weg.
2: Sie ist die einzige Frau, die ich je geliebt habe.
0: Er ist heartbroken, er weiß nicht, was er tun soll und mitten in seiner Verzweiflung lernt er die charismatische, lebensfrohe Gia kennen.
4: Ich gehe auf ein Konzert und hab noch ein Ticket. Hast du Lust?
3: Ja!
0: Die Frau stellt sein Leben dann nochmal komplett auf den Kopf. Ob es ein Happy End gibt für die beiden, checkst du selber aus. Ruf jetzt an für Solo Mio. Guckst du dir for free im Kino an. 0351 28 98 9000. Und den richtigen Hit zum im Garten chillen. Vielleicht mit einem Bestie durch die Stadt laufen und sich einfach mal ein bisschen pushen, bekommst du jetzt hier bei Energy Sachsen Robin Schulz mit Better Times.

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1: Jetzt geht's für dich zum romantischen Kinofilm Solo Mio. Da hab ich Bock drauf, sagt David aus Weißenfels. Hey.
2: Hallo.
1: Darin geht's ja um einen Dude, der vom Altar stehen gelassen wird. Dann lernt er wen Neues kennen und die haben auf jeden Fall eine richtig krass intense Zeit. Er lernt sehr viel über sich selbst, macht ganz viele romantische Dinge. Was ist denn so das Romantischste, was du in deinem Leben bisher so gemacht hast?
2: Oh, das ist eine gute Frage. Wahrscheinlich dann eher so in Richtung ein schönes Dinner mit Scherzkerzenschein oder das war schon dabei.
1: Ach ja, cute. Und hast du eine Idee, mit wem du in den neuen Film rein möchtest?
2: Ah, mit einer Freundin würde ich da reingehen.
1: Guck mal, das ist doch vielleicht auch schon eine Date-Idee. Dann kannst du beides kombinieren. Genau. Kino und dann ein bisschen Dinner.
2: Genau.
1: Ja, perfekt. Ich würde sagen, dann machst du das. Du hast die Tickets gewonnen.
2: Super, danke schön.
1: Und David, der alte Romantiker, war fix und hat sich die Kinotickets gesichert. Jetzt für dich hier bei Energy Sachsen, Dermot Kennedy mit 4.

0: Energy Sachsen läuft bei dir. Wenn ich so in die Playlist gucke hier in der nächsten halben Stunde, dann sehe ich richtig viele nice Hits. Vor allem alle ganz brandneu, ganz frisch. Na gut, das ist auch das Energy Sachsen Versprechen mit den meisten neuen Hits. Alex Warren ist gleich dabei mit Fever Dream und es geht ein bisschen nach vorne. Martin Garrix, die Collab, die ein bisschen unerwartet war mit Ed Sheeran, Repeated. Sehr geile Ding. Bleibt dran. 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
0: Das sieht sehr solide aus. Gerade klettern die Temperaturen immer noch weiter hoch, haben noch nicht ganz den Spitzenwert von 26 Grad heute erreicht. Gerade haben wir noch schön Sonne. Heute Nachmittag kommt es punktuell im Freistaat mal ein bisschen zu Wolken und vielleicht auch vereinzelt Regen. Morgen das machen wir das Ganze nochmal. Bis Nachmittag ist auf jeden Fall das Wetter richtig am Start. Da ist es hui. Richtung Abend kann das nochmal ganz kurz ein bisschen voll werden. Dann heißt es auch wieder ein bisschen aufs Wetter achten, wenn du rausgehst. Eine Jacke vielleicht mitnehmen, weil dann hast du eventuell auch wieder Schauer. Und jetzt erstmal Sonne genießen, wa?
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0: Oh, ich habe richtig gute Nachrichten. Die Straßen sind komplett free.
2: Blitzer.
0: Habe ich auch keinen für dich. Wenn du jetzt aber im Auto sitzt, gerade im Stau oder gerade geblitzt wurdest und du so denkst, Jasper, du hast das hier voll vergessen, von wegen freie Straße, dann melde dich doch mal kurz rein. Egal ob Stau oder Blitzer, 0800 50 5 mal die 9 oder schreib uns eine WhatsApp. Die Nummer dazu findest du auf energy.de/sachsen. Und dein nächstes Energy Sachsen Verkehrsupdate kommt sofort, wenn's kracht.
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0: 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Fanny aus Leipzig weiß auch, warum das ein richtig geiles Event ist, was du nicht verpassen solltest.
3: Ja, einfach die Location, dass einfach die Musik, die Menschen, das Zusammenkommen, man trifft alte Freunde von früher und diese Atmosphäre ist einfach einmalig und da hat man einfach übelst Bock zu feiern und einfach den Tag zu genießen mit seinen Freunden und ja, einfach mal das Leben zu feiern, oder?
0: Einfach mal das Leben feiern, das finde ich gut. Das ist auch der Vibe hier bei den Energy Sachsen Weekend Vibes. Jetzt eine schön ruhige Nummer, da kann man einmal durchatmen. Olivia Dean mit Man.

0: Ach, was eine schöne Nummer. American Girls von Harry Styles hier bei Energy Sachsen. Veri aus Leipzig hat sich gerade mal reingemeldet. Du hast gerade ein richtig schönes Erlebnis, wa?
1: Ich bin im Einzelhandel, bin meistens immer im Selbstcheckout. Und ich hatte eine Kundin, die mir heute Schokolade geschenkt hat, einfach weil ich so eine gute Laune verbreite.
0: Ach, wie cute. Der Freistaat ist einfach süß. Ich wünsche dir einen richtig schönen, gut gelaunten Samstag.

0: Glitzer im Gesicht, Lieblingsoutfit an und dann mit deinen Lieblingsleuten komplett frei durch die Nacht tanzen. Genau dafür ist das CSD Opening in Dresden da. Nach dem offiziellen Auftakt vom CSD geht's ab 22 Uhr im Deutschen Hygienemuseum weiter. Und ehrlich, ich glaube, die Stimmung, die wird richtig unmatched. Queere Community, fette Shows, krasse DJs und natürlich ganz viel Liebe. Also schmeiß dich ordentlich in Schale, schnapp dir deine Lieblingsmenschen und mach dich bereit für eine richtig schöne Nacht. Für noch mehr Tipps klickst du dich einfach mal rein unter energy.de/sachs.
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0: Antti Sachsenhauser an hier auf dem Samstagnachmittag. Wir machen genauso weiter mit der guten Laune. Gleich gibt's die Euro Hot 30s für dich. Das sind die beliebtesten Tracks von allen Energy-Stationen in Europa. Also das Beste der Besten gibt's gleich auf deine Ohren. Bleib dran.
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3: Um Punkt 16 Uhr.
4: Ich bin Sönke, hallo.
3: Hallo Sönke.
4: Große Überraschung auf dem FDP-Bundesparteitag. Die EU-Abgeordnete Strack-Zimmermann fordert Wolfgang Kubicki im Rennen um den Parteivorsitz heraus. Bislang war Kubicki der einzige Kandidat für den Posten. Zuvor hatten einige langjährige Mitglieder die Partei aus Protest gegen den Umgang mit der AfD verlassen. Strack-Zimmermann sagte:
5: Die Entwicklungen der vergangenen Tage sind ein Grund dafür, warum ich mich so kurzfristig für diesen Schritt entschieden habe. Wer schweigt, wenn aus eigener Sicht die Weichen falsch gestellt werden, hat nicht den Mut zur Freiheit gewählt. Er hat die Bequemlichkeit der Stille gewählt. Und die können wir uns als Partei in dieser Lage am wenigsten leisten.
4: Ob Handy, Tablet oder Computer, Bundesfamilienministerin Karin Prien will die Bildschirmzeit für Kinder begrenzen. Sie denkt über neue Pflichten für Eltern nach, Benno Hille.
6: Kinder unter 3 Jahren zum Beispiel sollten gar keinen Kontakt zu digitalen Endgeräten haben, sagte Prien der Welt am Sonntag. Auch andere Pflichten seien ja im bürgerlichen Gesetzbuch geregelt, heißt es zur Begründung. Der Staat müsse Eltern viel deutlicher sagen, welche Folgen ihr Verhalten für die Entwicklung der Kinder hat. Wie so ein Verbot genau umgesetzt werden soll, bleibt aber erstmal offen.
4: Eine Drohnensichtung hat den Münchner Flughafen lahmgelegt. 2 Piloten hatten am Vormittag Alarm geschlagen. Die Start- und Landebahnen wurden gesperrt. Zahlreiche Flüge verzögerten sich oder wurden umgeleitet. Eine Drohne konnte die Polizei nicht finden. Nach 1 Stunde lief der Flugbetrieb wieder an. Nach dem Urteil gegen den Dresdner CSD wollen die Veranstalter nicht klein beigeben. Sie haben das politische Straßenfest nun mit einem neuen Konzept angemeldet. Benno Hiller.
6: Ja, zum Straßenfest auf dem Altmarkt sollen jetzt an 2 Tagen zusätzliche Aufzüge stattfinden, wie uns CSD-Chef Ronald Zenker gesagt hat. Ziel ist, dass der CSD inklusive Straßenfest als politische Versammlung anerkannt wird, nicht nur die große Parade in einer Woche. Das Dresdner Verwaltungsgericht hat das Fest als kommerzielles Event eingestuft. Das bedeutet mehr Aufwand und höhere Kosten für die Organisatoren. Gegen das Urteil wollen sie nun Beschwerde einlegen.
4: In der Fußball-Champions League steht heute das Finale an. Der Titelverteidiger Paris Saint-Germain trifft auf den englischen Meister FC Arsenal. Anstoß in Budapest ist um 18 Uhr. Geleitet wird die Partie vom deutschen Schiedsrichter Daniel Siebert.
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8: Wolkig läuft der Nachmittag und im Vogtland kann am Anfang noch mal kurz ein Schauer runterkommen. Vielleicht auch mit einem kleinen Gewitter. Danach lockert's auf und es bleibt meist trocken bei 23 bis 26 Grad. Morgen geht's erstmal trocken mit Sonne und Wolken los. Später sind aber wieder Schauer und Gewitter drin bei maximal 26 Grad.
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8: Im Moment ist alles frei. Es gibt keine Staus. Melde auch du uns Staus und Blitzer unter 0800 50 5 mal die 9.
9: Hallo ihr Lieben, schön, dass ihr mit dabei seid. Ich bin Dani hier bei Energy. Immer die besten neuen Hits. Und das Wochenende bedeutet natürlich auch wieder, die nächsten 2 Stunden bekommt ihr die Top 30 Songs aller Energy-Stationen aus ganz Europa. Welche Songs gehen durch die Decke? Welche Newcomer mischen mit? Und wer steht am Ende ganz oben? Das klären wir jetzt und legen direkt los mit unserem Platz 30. Da haben wir ein Musikprojekt aus Frankreich, das sich mal wieder etwas bedeckt hält. Ähnlich wie früher Daft Punk oder Marshmallow. Sound of Legend ist ein Musikprojekt aus Frankreich. Angeblich stecken insgesamt 3 Produzenten dahinter. Auf der Bühne sieht man dann allerdings immer nur einen DJ, versteckt hinter einer roten leuchtenden Maske. Woran man die Jungs aber auf jeden Fall erkennt? An ihrem Sound. Sound of Legend sind nämlich weltbekannt dafür, alte Klassiker in absolute Clubhymnen zu verwandeln. Und genau so einen sommerlichen Song bekommt ihr jetzt. Diese Woche bei uns neu eingestiegen auf Platz 30. Hier sind Sound of Legend mit Central.

Dani hier für euch bei Energy. Immer die besten neuen Hits. Ich hoffe, ihr habt ein tolles Wochenende. Lola Young hat was Neues für euch. Und die klingt immer so ein bisschen, als würde sie ihre Gedanken einfach direkt ins Mikro sprechen. Genau das macht sie gerade auch so spannend. Ihr neuer Song From Down Here ist ihre erste neue Veröffentlichung seit ihrem Album I'm Only Fucking Myself. Klingt auf jeden Fall deutlich emotionaler und verletzlicher. Lola sagt, die Idee zum Song ist ihr direkt nach den Grammy Awards gekommen. Plötzlich war diese kreative Welle da und sie wusste, dass sie musikalisch etwas verändern möchte. Sie beschreibt den Track quasi als Neustart und sagt, ich schreibe gerade das nächste Kapitel meiner Geschichte, weil das alte irgendwann auch langweilig geworden wäre. Hier ist Lola Young jetzt für euch mit

mich, dass ihr mit dabei seid an diesem Wochenende. Hoffe, euch geht's allen gut. Ich bin Dani hier bei Energy. Immer die besten neuen Hits. Und wir kommen jetzt zu Alex Warren und seinem Mega-Hit Ordinary. Er hat in dem Interview erzählt, dass er sozusagen mit der Veröffentlichung des Songs ihn an die Welt übergeben hat und er dann nicht mehr sein eigener war. Ist ja ein ganz persönlicher Song, eine große Liebeserklärung an seine Frau. Aber er sagt, immer wenn der Song irgendwo auftaucht, in einer TV-Show oder sonst wo und ich die Reaktionen darauf sehe, das ist das Coolste der Welt. Sei ihm gegönnt. Hier ist er für euch, Alex Warren, diese Woche mit Ordinary auf Platz 25.

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17: Im Kreis Sächsische Schweiz-Osterzgebirge ist die Straße zwischen Königstein Sächsische Schweiz und Kunnersdorf gesperrt. Melde auch du uns Staus und Blitzer unter 0800 50 5 mal die 9.

Schön, dass ihr dabei seid. Ich bin Dani hier bei Energy. Immer die besten neuen Hits. Und wir sind mittendrin in den Top 30 Songs aller Energy-Stationen in ganz Europa. Kommen wir zu Olivia Rodrigo. Die startet aktuell in eine komplett neue Ära und hat vor kurzem den ersten Vorgeschmack auf ihr neues Album veröffentlicht, welches im Juni erscheinen wird. Drop Dead ist die erste Single aus ihrem dritten Album You Seem Pretty Sad for a Girl So in Love. Und Olivia selbst beschreibt das Album als Sammlung von Sad Love Songs. Also Liebeslieder, die gleichzeitig schön und ein bisschen melancholisch sind. Hier ist unser Platz 21 in dieser Woche. Olivia Rodrigo mit Drop Dead.

Hallo ihr Lieben, ich bin Dani. Wir sind mittendrin in den Energy Euro Hot 30 und kommen jetzt zu einem Schauspieler, den ihr vor allem als Steve Harrington aus der Netflix-Serie Stranger Things kennt. Joe Keery. Der kann nämlich nicht nur schauspielern, sondern auch richtig gut singen. Und seit sein Song End of Beginning letztes Jahr komplett viral gegangen ist, ist Joe musikalisch jetzt plötzlich in einer ganz anderen Liga angekommen. Er wirkt überhaupt nicht wie ein Schauspieler, der auch Musik macht, sondern inzwischen wirklich wie ein richtiger Indie-Artist. Aktuell ist vor allem sein neues Album The Croaks großes Thema. Er wirkt erwachsener, geht im Juni dann auch auf große Tour, spielt auf riesigen Festivals und supportet teilweise sogar Tame Impala. Einige Shows sind wohl direkt ausverkauft gewesen und das zu Recht. Hier ist er jetzt auf jeden Fall für euch mit seinem Durchbruchssong auf Platz 17 in dieser Woche. Viel Spaß mit End of Beginning von Joe.

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10: Ich bin Sönke, hallo. Wolfgang Kubicki ist neuer FDP-Chef. Beim Parteitag in Berlin bekam er 390 der 680 Stimmen, also knapp 60%, nachdem Marie-Agnes Strack-Zimmermann überraschend ebenfalls kandidiert hatte. Kubicki sagte nach der Verkündung des Wahlergebnisses,

0: Ich nehme die Wahl an und ich spüre die Bürde der Erwartungen. Und ich will versuchen, mit euch allen dieser Bürde gerecht zu werden. Die erste Herausforderung ist Sachsen-Anhalt. Und ich werde alles tun, dass diese Wahl für die Freien Demokraten erfolgreich sind, weil wir Deutschland damit beweisen können, die Freien Demokraten sind wieder da. Denn dort haben die Menschen sonst nur die Alternative zwischen Volksfront und Völkischer Front. Es braucht eine starke liberale Kraft in Sachsen-Anhalt.
1: Auf der Brenner-Autobahn zwischen Österreich und Italien laufen groß angelegte Proteste. Die wichtige Nord-Süd-Verbindung ist deshalb bis zum Abend gesperrt. Das befürchtete Verkehrschaos ist bislang aber ausgeblieben. Uwe Schimonek.
2: Die Autoclubs melden bisher keine größeren Staus auf den Umleitungsstrecken. Offenbar halten sich die meisten Autofahrer an die Empfehlung, heute nicht über die Alpen zu fahren, heißt es aus Österreich. Dabei fällt die Sperrung genau in die Pfingstferien mehrerer deutscher Bundesländer. Mögliche Ausweichrouten führen durch die Schweiz und über Salzburg. Hintergrund der Demos ist die Verkehrsbelastung am Brenner.
1: Die Techniker-Krankenkasse hat im vergangenen Jahr so viele mögliche Behandlungsfehler erfasst wie noch nie. Mehr als 7.500 Versicherte meldeten sich mit Verdachtsfällen, heißt es gegenüber den Funke-Zeitungen. Fast ein Drittel entfiel auf chirurgische Eingriffe. TK-Chef Baas fordert einen offeneren Umgang mit Fehlern. Mehr als 150 historische Umgebindehäuser im Dreiländereck öffnen an diesem Wochenende ihre Türen für Besucher. In Tschechien ist es schon heute losgegangen, in Polen und hier bei uns in Sachsen dann morgen. Besucher bekommen Einblicke in eine europaweit einzigartige Fachwerkbauweise. Es ist das Duell Titelverteidiger und französischer Meister gegen Premier League-Sieger. Im Finale der Champions League spielen heute Paris Saint-Germain gegen den FC Arsenal. Für die Engländer wäre es der erste Titel in der Königsklasse. Ein bisschen mischt übrigens auch Deutschland in diesem Endspiel der Königsklasse mit. DFB-Stürmer Kai Havertz spielt ja beim FC Arsenal und geleitet wird die Partie heute vom Schiedsrichter Daniel Siebert und seinem Team. Anstoß in Budapest ist um 18 Uhr.
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5: Viele Wolken sind am späten Nachmittag noch dabei. Im Vogtland und im Westerzgebirge kann ab und zu noch ein Schauer runterkommen. Meist bleibt es aber trocken. Dazu liegen die Temperaturen bei 23 bis 26 Grad. Morgen erst sonnig, dann kommen mehr Wolken und später sind wieder einzelne Schauer und Gewitter drin bei maximal 26 Grad.
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5: Im Kreis Sächsische Schweiz-Osterzgebirge ist die Straße zwischen Königstein Sächsische Schweiz und Kunnersdorf gesperrt. Melde auch du uns Staus und Blitzer unter 0800 50 5 mal die 9.
6: Halbzeit, ihr Lieben, bei unseren Energy Euro Hot 30. Ich bin Dani, freue mich, dass ihr mit am Start seid. Und wir kommen jetzt zu einer der am schnellsten aufstrebenden Newcomerinnen in der Popwelt, Bella Kay. Die wurde ja vor allem durch ihre zwei großen viralen Musikhits auf TikTok weltweit bekannt. Und außerdem lieben die Fans ihre Authentizität. Bella Kay liebt es einfach, ihre Fans überall hin mitzunehmen. Egal, ob in den Urlaub mit Freunden, zu einem entspannten Abend zu Hause mit Augen Pads im Gesicht oder ins Studio, wenn sie neue Musik aufnimmt. Hier ist Bella Kay jetzt für euch, diese Woche auf Platz 15 mit I Love It, I Love It, I Love It. 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

Ich hoffe, euch geht's allen gut an diesem Wochenende. Ich bin Dani hier bei Energy. Immer die besten neuen Hits. Und passend zum Wetter der vergangenen Woche kommt Robin Schulz mit einem neuen Sommersong um die Ecke. Better Times zusammen mit Barbs hat einen entspannten Dance-Vibe, den man sofort mit Sonnenuntergang, Autofahrt und irgendwo draußen sitzen verbindet. Im Song geht's um bessere Zeiten, bisschen Leichtigkeit, bisschen Hoffnung, verpackt in den richtig coolen House-Track. Hier sind Robin Schulz und Barbs mit Better Times.

Leute, toll, dass ihr dabei seid an diesem Wochenende hier bei Energy. Immer die besten neuen Hits. Ich bin Dani und wir kommen jetzt zu einer der spannendsten neuen Stimmen aus UK. Die Rede ist natürlich von Olivia Dean. Und ihr Sound passt jetzt perfekt zum Wochenende. Klingt entspannt, genauso wie der Titel heißt. So Easy thematisiert das Gefühl, wenn mit einem ganz besonderen Menschen alles plötzlich ganz einfach ist. Hier ist Olivia Dean jetzt für euch. 9 Plätze nach oben geklettert in dieser Woche auf Platz 9 mit So

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13: Auf der B6 Meißen-Wurzen ist zwischen Lupper und Markschönstädt die Straße nach einem Unfall gesperrt. Und im Kreis Sächsische Schweiz-Osterzgebirge ist die Straße zwischen Königstein Sächsische Schweiz und Kunnersdorf gesperrt. Melde auch du uns Staus und Blitzer unter 0800 50 5 mal die 9.

Inzwischen sind wir ja schon in den Top 10 angelangt bei unseren Top 30 Songs aller Energy-Stationen in ganz Europa. Ich bin Dani. Ja, und wenn Jennifer Lopez und David Guetta sich zusammentun, dann kann es eigentlich nur knallen, oder? Also natürlich im positiven Sinne. Save Me Tonight klingt komplett nach Sommernacht, bisschen Eskalation und durchtanzen bis morgen früh. Hier sind die beiden jetzt für euch, Jennifer Lopez und David Guetta mit Save Me Tonight, diese Woche auf Platz 5.

Hallo zusammen, Dani hier bei Energy. Immer die besten neuen Hits, tolles Wochenende euch. Energy-Star Tom Gregory, der schafft es einfach immer, dass seine Songs gleichzeitig traurig und irgendwie trotzdem hoffnungsvoll klingen. Sein neuer Song How It Was Before geht wieder in diese Richtung, geht um dieses Gefühl, wenn man merkt, Dinge verändern sich und man wünscht sich manchmal, dass einfach alles so ist wie früher. Viel Spaß mit der neuen Nummer von Tom Gregory. Hier ist How It Was Before.

Und der Energy Star, der jetzt am Start ist, der hat es geschafft, wovon Millionen TikToker weltweit träumen. Den Sprung vom Social Media Star zum ernstzunehmenden Weltklasse-Musiker. Die Rede ist natürlich von Alex Warren. Der hat uns bereits mit Ordinary umgehauen. Hätte man ja noch denken können, es ist ein One-Hit-Wonder. Aber nein, er hat nachgelegt und überzeugt uns mindestens genauso mit seiner aktuellen Nummer Fever Dream. Die hat es diese Woche wieder ein Plätzchen nach oben geschafft, auf Platz 1. Viel Spaß euch jetzt mit dem Song und ein schönes Restwochenende.

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12: Ich bin Sönke, hallo. Die FDP hat einen neuen Vorsitzenden. Auf dem Parteitag in Berlin hat sich Urgestein Wolfgang Kubicki in einer Kampfabstimmung mit 59,3% gegen Marie-Agnes Strack-Zimmermann durchgesetzt. Sie hatte ihre Gegenkandidatur überraschend erst kurzfristig auf dem Parteitag angemeldet. Der Politikwissenschaftler Emanuel Richter sagte bei Phoenix:
13: Das ist jetzt auch für ihn ein persönlicher Dämpfer und ehrlich gesagt kein guter Start für ihn, weil eben klar wird, es gibt eine Konkurrenz innerhalb der Partei, die ist fast so stark wie die Unterstützer von seiner Kandidatur. Und das ist mit dem heutigen Wahlgang sicherlich nicht beendet, sondern das wird als parteiinterner Kampf ganz sicherlich weitergehen.
12: Die vielbefahrene Brenner-Autobahn zwischen Österreich und Italien ist derzeit gesperrt. Hintergrund sind Proteste gegen den Autobahnverkehr. Das befürchtete

0: Verkehrschaos ist bislang aber ausgeblieben. Offenbar haben viele Autofahrer heute den Weg über die Alpen gemieden, heißt es aus Österreich. Ein Brand in einem Mehrfamilienhaus in Eiserode bei Löbau hat am Mittag für einen Großeinsatz der Feuerwehr gesorgt. Das Feuer war zunächst im Gebäude ausgebrochen, dann breiteten sich die Flammen aus und schlugen schließlich durch das Dach. Eine dichte schwarze Rauchwolke zog über den Ort hinweg und war kilometerweit zu sehen. Angaben zu möglichen Verletzten gibt es noch nicht, die Löscharbeiten laufen noch. Es ist das Duell Titelverteidiger und französischer Meister gegen Premier League-Sieger. Im Finale der Champions League spielen heute Paris Saint-Germain und der FC Arsenal gegeneinander. Für die Engländer wäre es der erste Titel in der Königsklasse. Der Ärger der Fans über die hohen Ticketpreise für die Fußball-WM in Nordamerika ist groß. Jetzt mischen laut Welt am Sonntag auch mehrere DFB-Sponsoren mit. Einzelheiten von Dirk Jostes.
1: Fußball als weltweiter Volkssport Nummer 1 müsse für alle Fans erschwinglich bleiben, heißt es demnach von VW. Auch Bitburger äußerte sich ähnlich. Die FIFA rechnet durch das Turnier in den USA, Kanada und Mexiko mit Rekordeinnahmen. 11 Milliarden Euro sollen durch TV-Rechte, Sponsorenverträge und Ticketverkäufe zusammenkommen. Weil die FIFA keine Preisobergrenze gesetzt hat, kosten Karten mittlerweile 5- oder 6-stellige Beträge.
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4: Viele Wolken ziehen durch den Abend. Im Vogtland kann anfangs nochmal ein Schauer runterkommen, vielleicht auch mit Gewitter. Danach bleibt's meist trocken mit ein paar Wolken. In der Nacht geht's runter auf 13 bis 9 Grad. Morgen startet erst sonnig, später kommen Wolken und dann wieder Schauer und Gewitter, maximal bis zu 26 Grad.
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4: Auf der B6 zwischen Meißen und Wurzen ist die Straße zwischen Lupper und Markschönstädt nach einem Unfall gesperrt. Außerdem ist im Kreis Sächsische Schweiz-Osterzgebirge die Straße zwischen Königstein-Sächsische Schweiz und Kunnersdorf dicht. Geblitzt wird in Dresden auf der Wilhelm-Franke-Straße stadteinwärts. Melde auch du uns Staus und Blitzer unter 0800 50 5 mal die 9.
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11: Auf der B6 Meißen Richtung Wurzen ist zwischen Lupper und Markschönstädt die Straße nach einem Unfall gesperrt. Im Kreis Sächsische Schweiz-Osterzgebirge gibt es zwischen Maxen und Mühlbach eine Ölspur auf der Straße. Geblitzt wird in Dresden stadteinwärts auf der Wilhelm-Franke-Straße. Melde auch du uns Staus und Blitzer unter 0800 50 5 mal die 9.
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Heute Abend wird im Maihaus Dresden komplett Sommermodus angeschaltet. Ab 21 Uhr gibt's da Sommerparty mit den Boogie Pimps, Open Air Vibes in der Sommerlounge und später komplett Abriss auf dem Dancefloor. Erst entspannt draußen mit Drinks sitzen und zwei Stunden später völlig im Film zwischen Club und Sommernacht verschwinden. Das ist das Motto. Ich sag dir, das klingt nach einer Party, die du safe nicht verpassen solltest. Also schnapp dir deine Freunde, komm rum und by the way, von 21 bis 22.30 Uhr ist der Eintritt komplett for free.

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5: Ich bin Mia. Hallo. Die FDP hat einen neuen Vorsitzenden. Auf dem Parteitag in Berlin hat sich Parteiurgestein Wolfgang Kubicki in einer Kampfabstimmung mit 59,3% gegen Marie-Agnes Strack-Zimmermann durchgesetzt. Sie hatte ihre Gegenkandidatur erst kurzfristig auf dem Parteitag angemeldet. Der Politikwissenschaftler Emanuel Richter sagte bei Phoenix:
6: Das ist jetzt auch für ihn ein persönlicher Dämpfer und ehrlich gesagt kein guter Start für ihn, weil eben klar wird, es gibt eine Konkurrenz innerhalb der Partei, die ist fast so stark wie die Unterstützer von seiner Kandidatur. Und das ist mit dem heutigen Wahlgang sicherlich nicht beendet, sondern das wird als parteiinterner Kampf ganz sicherlich weitergehen.
5: Das befürchtete Verkehrschaos zwischen Österreich und Italien ist ausgeblieben. Dort ist heute die vielbefahrene Brenner-Autobahn gesperrt. Offenbar halten sich die meisten Autofahrer an die Empfehlung, heute nicht über die Alpen zu fahren, heißt es aus Österreich. Grund der Sperrung? Genervte Anwohner protestieren gegen Lärm und die vielen Staus. Bürgermeister Karl Mühlsteiger aus der Gemeinde Gries am Brenner sagte in der ARD:
7: Der Bevölkerung reicht's, es ist ein Hilfeschrei. Und wenn die Politik nicht reagiert darauf, werden weitere Demonstrationen die Folge sein.
5: Der Flugbetrieb am Münchner Airport ist am Vormittag unterbrochen worden. Zwei Piloten hatten dort eine Drohne gemeldet. Die Start- und Landebahn wurden umgehend gesperrt. Flüge verzögerten sich oder wurden umgeleitet. Eine Drohne konnte die Polizei aber nicht finden. Gegen 10 Uhr lief der Betrieb wieder an. Ein Brand in einem Mehrfamilienhaus in Eiserode bei Löbau hat am Mittag für einen Großeinsatz der Feuerwehr gesorgt. Das Feuer war zunächst im Gebäude ausgebrochen, dann breiteten sich die Flammen aus und schlugen schließlich durch das Dach. Eine dichte schwarze Rauchwolke zog über den Ort hinweg und war kilometerweit zu sehen. Angaben zu möglichen Verletzten gibt es noch nicht, die Löscharbeiten laufen noch. Sechs Frauen und Männer haben heute die Sächsische Verfassungsmedaille für ihr Engagement bekommen. Landtagspräsident Alexander Dirks hat sie in Dresden im Landtag ausgezeichnet. Darunter war zum Beispiel meistens früherer Oberbürgermeister Olaf Raschke. Er wurde für seinen langjährigen Einsatz in der Kommunalpolitik geehrt.
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8: Viele Wolken ziehen durch den Abend. Im Vogtland kann anfangs noch mal ein Schauer runterkommen, vielleicht auch mit Gewitter. Danach bleibt's meist trocken mit ein paar Wolken. In der Nacht geht's runter auf 13 bis 9 Grad.

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7: Auf der B6 Meißen-Wurzen ist zwischen Lupper und Markschönstädt die Straße nach einem Unfall gesperrt. Geblitzt wird in Dresden auf der Wilhelm-Franke-Straße stadteinwärts. Melde auch du uns Staus und Blitzer unter 0800 50 5 mal die 9.
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Heute wird das mal kein Standard-Club-Abend, sondern komplette Indie-Disco-Eskalation. Ab 22 Uhr laufen in der Groove Station Indie-Hymnen, Throwbacks und Songs, die sich nachts einfach viel zu gut anfühlen und bei denen plötzlich der ganze Dancefloor mitsingt. Tanzen, Drinks und leicht chaotische Sommernacht-Vibes, also der perfekte Samstagabend für dich und deine Freunde. Mach dich schick, hol dir deine Leute ran und dann wird das eine hammergeile Nacht. Viel Spaß! Yes, yes, das Wochenende wird auf jeden Fall wild und noch mehr Tipps gibt's auf energy.de/sachsen.

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4: Oh yeah, euch ein schönes Wochenende. Dominik Kosselmeier hier. Wir feiern in den nächsten 3 Stunden gemeinsam. Unter anderem mit neuer Musik von Tiesto. Es gibt neue Musik von Jonas Blue. Und jetzt starten wir rein mit Another und Talk to You in die Beats and Banger Show. Euch ein schönes Wochenende. Und bitte, und da.

0: ist die Beats & Banger Show. Mit den weltweit besten Dances. Und Benny und Luisa, vielen Dank für eure Nachricht.
1: Sehr gerne, sehr gut.
0: Wir feiern gemeinsam. Ich hoffe, ihr seid mit am Start.
1: Ja, ich freue mich.
0: Jetzt mit Juno und Us in der Beats & Banger Show.

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2: Oh ja, und mit neuer Musik von DJ Star Tiesto zusammen mit Olivia Sebastianelli ist gestern rausgekommen die neue Single Don't Lose Your Head. Heute mein Future Hit. Jetzt für euch in der Beats and Banger Show.

0: Hier ist die Beats & Banger Show mit den weltweit besten Dance-Hits. Dominik Heuselmeier hier und wir fahren gemeinsam mit Nadine. Happy Birthday, dir alles Gute.
1: Dankeschön.
0: Wir liefern den Soundtrack für deine, für jede Partynacht, egal wo ihr seid, egal was ihr macht. Ich spüre euch jetzt Fischer zusammen mit Tones & I. Hier ist Favor in der Beats & Banger Show.

0: ein fettes Brett. Aktuell auch Platz 1 bei Beatport, dem weltweit größten DJ-Portal. Alternate zusammen mit Uchelle, Moving to the Sun. Hier ist die Beats im Banger Show. Ich bin nochmal Koizelmeier, spiele euch gleich noch Joel Corey und Calvin Harris gibt's auch.
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0: Der Österreicher Eli Oaks hat Taylor Swift geremixed, habt ihr eben gehört, hier in der Beats & Bäcker Show. Caro auch in der Show. Happy Birthday, alles Gute.
1: Ja, nice. Vielen lieben Dank.
0: Feier schön. Wir spielen den Soundtrack dazu jetzt mit DJ Star Calvin Harris. Hier ist Release the Pressure in der

0: Kommt noch schnell rein in die Show mit eurer Sprachnachricht über WhatsApp oder Insta und dann hören wir uns gleich. Außerdem hören wir gleich noch Alesso, With The MC gibt's für euch und Tove Lo im Remix.
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0: yes. Hier ist die Beats & Banger Show with the MC im Remix Take My Mind. Ich spiele euch die weltweit besten Dance jetzt, egal wo ihr seid, egal was ihr macht. Marc, wo verbringst du heute deinen Abend?
1: Im Gym, im Fitnessstudio.
0: Alright, der sportlichste heute. Den Soundtrack für die Klimmzüge gibt's von mir hier in der Beats & Banger Show. Jetzt mit Alesso, Sascha, Destiny. Schönen Samstagabend.

der Wietzenberger Show. Dominik Häusel mal hier. Wir feiern mit euch. Egal wo ihr seid, was ihr macht. Ich spiele euch den Soundtrack fürs Wochenende. Jetzt mit Bebe Rexha und Faithless, New Religion.

0: Mehr Sommer geht nicht, oder? Lou Page aus Italien zusammen mit Cassie Anne aus Deutschland und der Song ist auf Spanisch, Englisch, Mischmasch, whatever. Ich bin nochmal Dominik Häuselmeier, spiele euch die weltweit besten Dance-Hits, hab in einer halben Stunde noch die neue Single von Jonas Blue für euch.
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0: Egal wo ihr seid, wir feiern mit euch. Franzi ist zu Hause in der Küche und feiert.
1: Genau, so ist es.
0: Kleines Warm-up zu Hause und dann geht's gleich weiter. Lass dich heute Nacht nicht ärgern beim Feiern.
1: Niemals. Nicht heute.
0: Ich spiele den Soundtrack für euer Wochenende hier in der Beats & Banger Show.

0: ist die Beats & Mega Show mit den weltweit besten DJs. Tiesto habt ihr eben gehört, Beautiful Places, und Tiesto hat gestern eine neue Single rausgebracht. Don't Lose Your Head, vorhin schon gespielt in der Show, gibt's aber nachher auf jeden Fall nochmal hier in der Beats & Banger Show. Schön, dass ihr mit dabei seid. Gleich noch Unfazed, Felix Jehn und Chris Lake.
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0: ist die Beats & Banger Show. Ich bin Dominik Häuselmeier, spiele ich die weltweit besten Dance-Hits. Jenny, welches Werkzeug beschreibt dein Wochenende am besten?
1: Hammer.
0: Ja, dann genieß es. Ich spiele den Soundtrack dazu.

0: neue Single von Jonas Blue ist gestern rausgekommen. Girl heißt das Ding. Neue Songs der besten DJs der Welt bekommt er immer hier in der Beats & Banger Show. Ich bin nochmal der Koiselmeier, spiele euch gleich noch Musik von Mau P und Fastboy. Vom AFB gibt's auch.
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0: Den Banger Show. Carrie ist mit dabei.
1: Ehrlich?
0: Na klar.
1: Ich glaub das gerade nicht, oh mein Gott.
0: Ja, dann schau dir mal die anderen Autofahrer an.
1: Oh mein Gott.
0: Egal wo ihr seid, egal was ihr macht, ich bin bei euch und spiele euch die weltweit besten Dance-Hits. Bekommt ihr jedes Wochenende exklusiv hier in der Beats & Banger Show. Hier ist Mau P für euch und Murder.

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1: Käusemeier. Ja, in 15 Minuten bekommt er von mir meinen Future für dieses Wochenende. Jetzt die aktuelle Single von Martin Garrix und Ed Sheeran. Hier ist Repeated in der Beats & Banger Show.

0: Das, was weltweit gehört und gefeiert wird, bekommt er Samstagabend in der Beats and Banger Show. Dominik Häuselmeier hier, schön, dass ihr mit am Start seid.
1: Und
0: wir feiern mit euch gemeinsam. Jetzt mit der Nummer aus dem

0: Die aktuelle Single von Calvin Harris und Jesse Satisfy, die weltweit besten DJs und die weltweit besten Dancehits, bekommt ihr hier an der Beats & Banger Show.
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0: Yes. Und hier ist brandneue Musik von DJ Star Tiesto. Ist gestern rausgekommen, die neue Single Don't Lose Your Head. Hier ist Tiesto in der Beats & Banger Show.

0: Hier ist die Bietzenberger Show, ich bin Dominik Häuselmeier. Wir feiern gemeinsam.
1: Oh Gott.
0: Charlie und Lea.
1: Oh, Nicole.
0: Ihr seid in der Show und wir feiern mit den weltweit besten Dance-Hits. Jetzt mit Sebastian Ingrosso und Celine Dion in der Bietzenberger Show.

0: Eine halbe Stunde haben wir noch zusammen. Wir feiern mit euch und den weltweit besten Dance-Hits. Egal wo ihr seid, egal was ihr macht. Ich spiele euch gleich noch Musik von Alle Farben. Robin Schulz und der absolute, unfassbar große Hit von Gordo. Loco Loco gibt's auch für euch.
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0: Hier ist die Beats & Berger Show.
1: Nein, stopp! Jetzt reicht es. Nein, nein, jetzt red ich.
0: Nein, jetzt redet hier erstmal gar niemand mehr. Ich spiele euch die weltweit besten Dance-Hits. Bekommt ihr jeden Samstagabend hier in der Beats & Berger Show. Wisdom MC habt ihr eben gehört. Und das hier ist Fallon. Und ein unfassbar großer, fetter Club-Track hier. Diet Coke.

0: Egal wo ihr seid, egal was ihr macht, ich bin bei euch mit den weltweit besten Dance-Hits. Anima habt ihr eben gehört und Bad Angel. Ein paar Minuten haben wir noch zusammen. Harrison gibt's gleich mit seiner aktuellen Single noch und Topic spiele ich euch auch.
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0: im Auto unterwegs, zu Hause, auf der Couch, in der Badewanne oder in der Küchenparty, egal wo ihr seid. Und vor allem Happy Birthday an Frank. Alles Gute zum Geburtstag.
1: Geil, vielen Dank. Vielen Dank. Das freut mich sehr.
0: Feier schön mit deinen Liebsten. Ich spiele dir und allen anderen den Soundtrack für das Wochenende. Jetzt mit Sophie and the Giants in der Beats and Banger Show.
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0: Wenig Wolken und trocken geht's durch die Nacht. Die Temperaturen sinken auf 13 bis 9 Grad. Morgen starten wir erst noch trocken mit ein paar Wolken. Ab Mittag können dann vereinzelt Schauer und Gewitter runterkommen, am Abend auch mal kräftiger. Dazu maximal 26 Grad.
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0: Im Kreis Oberspreewald-Lausitz gab es auf der Straße zwischen Frauwalde und dem Abzweig nach Lindenau einen Unfall. Melde auch du uns Staus und Blitzer unter 0800 50 5 mal die 9.
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1: Boah, das wird so ein Fest am Montag, denn 10 vor 7 zocken wir Stadtland Fluss auf Speed. 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Was ist das Beste an einem Montag? Egal wie du abschneidest, du wirst auf jeden Fall einen Rekord aufstellen. So läuft das nämlich hier.
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3: Im Kreis Oberspreewald-Lausitz gab es auf der Straße zwischen Frauwalde und dem Abzweig nach Lindenau einen Unfall. Melde auch du uns Staus und Blitzer unter 0800 50 5 mal die 9.
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1: Jetzt noch den Sonntag in vollen Zügen genießen, morgen dann wieder frisch auf Arbeit durchstarten, aber weißt du was, geil ausgestattet, denn das nächste Wochenende, das hast du ja schon was vor und da geht's nämlich für dich zum Fly With Me Festival. Immer wenn du das hier bei uns hörst.
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3: 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Leute, macht das. 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
1: 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Sobald du es morgen früh bei mir hörst, dann heißt es sofort anrufen.
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